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1: Im Studio Hanna Messerschmidt. Die Lage zwischen den USA und dem Iran eskaliert offenbar weiter. Die iranischen Revolutionsgarden haben nun angekündigt, die Straße von Hormuz bis auf Weiteres zu schließen. Zuvor seien dort Warnschüsse auf ein Schiff abgegeben worden. Die USA haben unterdessen neue Angriffe auf Iran gestartet. Nach den mutmaßlichen Brandanschlägen aufs Schienennetz in NRW fahren die Züge auf der betroffenen Strecke wieder nach Plan. Das bestätigte uns ein Sprecher am Abend. Im Internet war zuvor ein Bekennerschreiben aufgetaucht. Philipp Nützig.
2: Eine linksextreme Gruppe namens Kommando Angry Birds hat demnach die Brände gelegt. Betroffen waren mehrere Kabelschächte an der Strecke zwischen Düsseldorf und Köln. Dem Schreiben zufolge steckt Hass auf die Industrie hinter der Tat. Ob es authentisch ist, lässt sich nicht mit Sicherheit sagen. Wegen der Brandfolgen wurden Züge umgeleitet und Verbindungen gestrichen. Der Kölner Staatsschutz ermittelt.
1: Die Rufe nach einer Verschiebung der deutschen Klimaziele werden lauter. Vertreter aus Politik, Wirtschaft und Gewerkschaften fordern in der Welt am Sonntag, erst 2050 CO2-neutral zu werden, so wie das die EU vorschreibt. In der deutschen Zielmarke 2045 sehen sie eine unnötige Belastung für die Industrie. Nach der stundenlangen Geiselnahme in einem Berliner Supermarkt soll der Tatverdächtige heute dem Haftrichter vorgeführt werden. Mehr von Imme Kasten.
3: Der Mann soll am Freitagabend eine Mitarbeiterin mit einem Messer in seine Gewalt gebracht und über Stunden dann festgehalten haben. Laut Bild soll der Tatverdächtige 29 Jahre alt und der Polizei bereits bekannt sein. Erst gestern Morgen konnten Spezialkräfte die Frau mit einem Taser-Einsatz befreien und den Mann dann festnehmen. Die Mitarbeiterin erlitt einen Schock und kam ins Krankenhaus. Die Hintergründe für die Geiselnahme sind noch völlig unklar.
1: England hat bei der Fußball-WM das dritte Halbfinalticket gelöst. Die Engländer haben im Viertelfinale gegen Norwegen gewonnen. Am Ende stand es 2:1. Als nächstes geht's dann entweder gegen die Schweiz oder Titelverteidiger Argentinien. Auch Frankreich und Spanien sind schon ins Halbfinale eingezogen.
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4: Mit KI-Support. Meist bleibt es gerade trocken, nur im Nordwesten kann sich vereinzelt mal Nebel zeigen. Sonst ziehen im Norden und Osten ein paar Wolken durch. Dazu liegen die Temperaturen aktuell zwischen 19 und 11 Grad. Tagsüber wird's verbreitet sonnig oder leicht wolkig und weiterhin trocken. Maximal sind dann etwa 29 bis 35 Grad drin.
5: Guten Abend, meine Damen und Herren. Heute sehen Sie die 8. Folge unseres 16-teiligen englischen Fernsehkrimis »Die zwei Cousinen«. Zunächst eine kurze Übersicht über den Handlungsablauf der bisher gesendeten 7 Folgen. Auf dem Landsitz North Cothlestone Hall von Lord und Lady Hesketh Fortescue befinden sich außer dem jüngsten Sohn Meredith auch die Cousinen Priscilla und Gwyneth Molesworth aus den benachbarten Ortschaften Nether Edelthorpe und Middle Frithem. Ferner ein Onkel von Lady Hesketh Fortescue, der 79-jährige Jasper Featherston, dessen Besitz Thrumpton Castle zurzeit an Lord Molesworth Horton, einen Vetter von Priscilla und Gwyneth Molesworth, vermietet ist. Gwyneth Molesworth hatte für Lord Hesketh Fortescue in Nether Edelthorpe einen Schlips besorgt, ihn aber bei Lord Molesworth Horton in Thrumpton Castle liegen lassen. Lady Hesketh Fortescue verdächtigt ihren Gatten, das letzte Wochenende mit Priscilla Molesworth in Middle Frithem verbracht zu haben. Gleichzeitig findet Meredith Hesketh Fortescue auf einer Kutschfahrt mit Jasper Featherston von Fiddlemith, Middle Frithem nach North Cothlestone Hall in Thrumpton Castle den Schlipf aus Nether Edelthorpe. Nach einer dramatischen Auseinandersetzung zwischen Lady Hesketh Fortescue und Priscilla Molesworth in North Cothlestone Hall eilt Gwyneth Molesworth nach dem 2 Meilen entfernten South Thoresby, um ihre Tanten Emily Hollingworth und Lucinda Setterthwaite aufzusuchen. Diese sind jedoch nach North Thurston zu ihrem Schwager Thomas Thatcham gefahren, der als Gärtner in Thrumpton Castle bei Lord Molesworth Houghton arbeitet. Gwyneth Molesworth fährt nach North Cawthelstone Hall zurück, aber nicht über Middle Edelthorpe, sondern über North Thurston, Thrumpton Castle, Middle Fritham und Nether Edelthorpe. Dort trifft sie Priscilla Molesworth, die mit Lord Molesworth Houghton noch nachts von Nether Noddle.

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1: Im Studio Hanna Messerschmidt. Die Lage zwischen den USA und dem Iran eskaliert offenbar weiter. Die iranischen Revolutionsgarden haben nun angekündigt, die Straße von Hormuz bis auf Weiteres zu schließen. Zuvor seien Warnschüsse auf ein Schiff abgegeben worden, das auf einer nicht genehmigten Route unterwegs gewesen sein soll. Die USA haben unterdessen neue Angriffe auf Iran gestartet. Dessen Anführer Khamenei hatte zuletzt Rache für den Tod seines Vaters angedroht. Er kam beim ersten Luftangriff im Februar ums Leben. US-Präsident Trump drohte als Antwort dem Iran. In NRW gibt's nach Brandanschlägen noch immer Einschränkungen im Bahnverkehr. Nun ist im Netz ein Bekennerschreiben aufgetaucht. Demnach hat eine linksextreme Gruppe Feuer in mehreren Kabelschächten gelegt. Ob das Schreiben authentisch ist, lässt sich nicht mit Sicherheit sagen. Der Staatsschutz ermittelt. Die Geiselnahme in einem Supermarkt beschäftigt jetzt die Berliner Staatsanwaltschaft. Ein Mann hatte eine Mitarbeiterin Freitagabend in seine Gewalt gebracht. Erst Samstagmorgen gelang es einem Spezialeinsatzkommando, ihn zu überwältigen und die Frau zu befreien. Sie erlitt einen Schock. Die Hintergründe der Tat sind noch unklar. Was von Menschen gemacht ist und wohinter KI steckt, das lässt sich auch bei Musik immer schwerer sagen. Internationale Musikverbände schlagen jetzt eine Kennzeichnung vor. Benno Hille berichtet.
2: Ja, und zwar als zweistufiges System. Kategorie 1 umfasst Musik, die maßgeblich von KI generiert wurde. Bei Kategorie 2 darf ebenfalls KI verwendet werden. Die Hauptinstrumente und der Gesang müssen aber von Menschen stammen. Fans wollten wissen, ob und wie KI genutzt wurde, heißt es zur Begründung. Geplant ist allerdings nur ein freiwilliges Modell. Von Spotify und Apple Music gab es erstmal keine Reaktion. Dieser hingegen hatte schon eine KI-Kennzeichnung eingeführt.
1: England steht als dritte Mannschaft im WM-Halbfinale. Die Engländer haben sich gegen die norwegische Nationalelf mit Starstürmer Erling Haaland durchgesetzt. Das Spiel in Miami endete nach der Verlängerung 2:1. Ein Platz im Halbfinale ist jetzt noch frei und um den kämpft die Schweiz mit Titelverteidiger Argentinien.
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3: Mit KI-Support. Meist bleibt es gerade trocken, nur im Nordwesten kann sich vereinzelt mal Nebel zeigen. Sonst ziehen im Norden und Osten ein paar Wolken durch. Dazu liegen die Temperaturen aktuell zwischen 19 und 11 Grad. Tagsüber wird's verbreitet sonnig oder leicht wolkig und weiterhin trocken. Maximal sind dann etwa 29 bis 35 Grad drin.

0: Gedanken eines Schülers beim Schreiben des Hausaufsatzes. Was können wir vom Erlkönig lernen?
1: Wenn Wolfgang Amadeus mit dem Köchel nach uns langt oder Bedrich unsere Ohren mit Moldauwasser tankt und wenn dann auch noch Peters Schwan die Hufe hochschmeißt, dann ist mir so, als ob ich mein Schwein pfeifen hören kann. Wenn William junge Leute so weit bringt, dass sie sich töten, ist meistenteils bei Friedrichs Räubern auch nichts mehr zu löten. Noch schlimmer ist's bei Christian

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1: Im Studio Hanna Messerschmidt. Die Lage zwischen den USA und dem Iran eskaliert offenbar weiter. Die iranischen Revolutionsgarden haben nun angekündigt, die Straße von Hormuz bis auf Weiteres zu schließen. Zuvor seien dort Warnschüsse auf ein Schiff abgegeben worden. Die USA haben unterdessen neue Angriffe auf Iran gestartet. Nach den mutmaßlichen Brandanschlägen aufs Schienennetz in NRW fahren die Züge auf der betroffenen Strecke wieder nach Plan. Das bestätigte uns ein Sprecher am Abend. Im Internet war zuvor ein Bekennerschreiben aufgetaucht. Philipp Nützig.
2: Eine linksextreme Gruppe namens Kommando Angry Birds hat demnach die Brände gelegt. Betroffen waren mehrere Kabelschächte an der Strecke zwischen Düsseldorf und Köln. Dem Schreiben zufolge steckt Hass auf die Industrie hinter der Tat. Ob es authentisch ist, lässt sich nicht mit Sicherheit sagen. Wegen der Brandfolgen wurden Züge umgeleitet und Verbindungen gestrichen. Der Kölner Staatsschutz ermittelt.
1: Die Rufe nach einer Verschiebung der deutschen Klimaziele werden lauter. Vertreter aus Politik, Wirtschaft und Gewerkschaften fordern in der Welt am Sonntag, erst 2050 CO2-neutral zu werden, so wie das die EU vorschreibt. In der deutschen Zielmarke 2045 sehen sie eine unnötige Belastung für die Industrie. Nach der stundenlangen Geiselnahme in einem Berliner Supermarkt soll der Tatverdächtige heute dem Haftrichter vorgeführt werden. Mehr von Imme Kasten.
3: Der Mann soll am Freitagabend eine Mitarbeiterin mit einem Messer in seine Gewalt gebracht und über Stunden dann festgehalten haben. Laut Bild soll der Tatverdächtige 29 Jahre alt und der Polizei bereits bekannt sein. Erst gestern Morgen konnten Spezialkräfte die Frau mit einem Taser-Einsatz befreien und den Mann dann festnehmen. Die Mitarbeiterin erlitt einen Schock und kam ins Krankenhaus. Die Hintergründe für die Geiselnahme sind noch völlig unklar.
1: England hat bei der Fußball-WM das dritte Halbfinalticket gelöst. Die Engländer haben im Viertelfinale gegen Norwegen gewonnen. Am Ende stand es 2:1. Als nächstes geht's dann entweder gegen die Schweiz oder Titelverteidiger Argentinien. Auch Frankreich und Spanien sind schon ins Halbfinale eingezogen.
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4: Mit KI-Support. Ein paar Wolken und stellenweise auch Nebel sind heute Morgen dabei, gerade Richtung Nordsee. Sonst wirkt das schon ziemlich freundlich. Tagsüber bleibt es in vielen Ecken trocken, nur im Osten kann zwischendurch mal ein kurzer Schauer dabei sein. Die Höchstwerte liegen je nach Region zwischen 18 und 35 Grad. Morgen ähnlich, viel Sonne, ein paar Quellwolken, vereinzelt Schauer oder Gewitter, maximal 36 Grad.

0: Bertha!
1: Ja?
0: Das Ei ist hart. Das Ei ist hart.
1: Ich habe es gehört.
0: Wie lange hat das Ei denn gekocht?
1: Zu viel Eier sind gar nicht gesund.
0: Ich meine, wie lange dieses Ei gekocht hat.
1: Du willst es doch immer 4,5 Minuten haben.
0: Das weiß ich.
1: Was fragst du denn dann?
0: Weil dieses Ei nicht 4,5 Minuten gekocht haben kann.
1: Ich koche es aber jeden Morgen 4,5 Minuten.
0: Wieso ist es dann mal zu hart und mal zu weich?
1: Ich weiß es nicht. Ich bin kein Huhn.
0: Ach. Und woher weißt du, wann das Ei gut ist?
1: Ich nehme es nach 4,5 Minuten heraus, mein Gott.
0: Nach der Uhr oder wie?
1: Nach Gefühl. Eine Hausfrau hat das im Gefühl.
0: Im Gefühl? Was hast du im Gefühl?
1: Ich habe es im Gefühl, wenn das Ei weich ist.
0: Aber es ist hart. Vielleicht stimmt da mit deinem Gefühl was nicht.
1: Mit meinem Gefühl stimmt was nicht? Ich stehe den ganzen Tag in der Küche, mache die Wäsche, bringe deine Sachen in Ordnung, mache die Wohnung gemütlich, ärgere mich mit den Kindern rum und du sagst, mit meinem Gefühl stimmt was nicht?
0: Wenn ein Ei nach Gefühl kocht, dann kocht es eben nur zufällig genau 4,5 Minuten.
1: Es kann dir doch ganz egal sein, ob das Ei zufällig 4,5 Minuten kocht. Hauptsache, es kocht 4,5 Minuten.
0: Ich hätte nur gern ein weiches Ei und nicht ein zufällig weiches Ei. Es ist mir egal, wie lange es kocht.
1: Aha, das ist dir egal. Es ist dir also egal, ob ich 4,5 Minuten in der Küche schufte.
0: Nein, nein.
1: Aber es ist nicht egal. Das Ei muss nämlich 4,5 Minuten kochen.
0: Das habe ich doch gesagt.
1: Aber eben hast du doch gesagt, es ist dir egal.
0: Ich hätte nur gern ein weiches Ei.
1: Gott, was sind Männer primitiv?
0: Ich bringe sie um. Morgen bringe ich sie um.

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1: Im Studio Hanna Messerschmidt. Die Lage zwischen den USA und dem Iran eskaliert offenbar weiter. Die iranischen Revolutionsgarden haben nun angekündigt, die Straße von Hormuz bis auf Weiteres zu schließen. Zuvor seien dort Warnschüsse auf ein Schiff abgegeben worden. Die USA haben unterdessen neue Angriffe auf Iran gestartet. Nach den mutmaßlichen Brandanschlägen aufs Schienennetz in NRW fahren die Züge auf der betroffenen Strecke wieder nach Plan. Das bestätigte uns ein Sprecher am Abend. Im Internet war zuvor ein Bekennerschreiben aufgetaucht. Philipp Nützig.
2: Eine linksextreme Gruppe namens Kommando Angry Birds hat demnach die Brände gelegt. Betroffen waren mehrere Kabelschächte an der Strecke zwischen Düsseldorf und Köln. Dem Schreiben zufolge steckt Hass auf die Industrie hinter der Tat. Ob es authentisch ist, lässt sich nicht mit Sicherheit sagen. Wegen der Brandfolgen wurden Züge umgeleitet und Verbindungen gestrichen. Der Kölner Staatsschutz ermittelt.
1: Die Rufe nach einer Verschiebung der deutschen Klimaziele werden lauter. Vertreter aus Politik, Wirtschaft und Gewerkschaften fordern in der Welt am Sonntag, erst 2050 CO2-neutral zu werden, so wie das die EU vorschreibt. In der deutschen Zielmarke 2045 sehen sie eine unnötige Belastung für die Industrie. Nach der stundenlangen Geiselnahme in einem Berliner Supermarkt soll der Tatverdächtige heute dem Haftrichter vorgeführt werden. Mehr von Imme Kasten.
3: Der Mann soll am Freitagabend eine Mitarbeiterin mit einem Messer in seine Gewalt gebracht und über Stunden dann festgehalten haben. Laut Bild soll der Tatverdächtige 29 Jahre alt und der Polizei bereits bekannt sein. Erst gestern Morgen konnten Spezialkräfte die Frau mit einem Taser-Einsatz befreien und den Mann dann festnehmen. Die Mitarbeiterin erlitt einen Schock und kam ins Krankenhaus. Die Hintergründe für die Geiselnahme sind noch völlig unklar.
1: England hat bei der Fußball-WM das dritte Halbfinalticket gelöst. Die Engländer haben im Viertelfinale gegen Norwegen gewonnen. Am Ende stand es 2:1. Als nächstes geht's dann entweder gegen die Schweiz oder Titelverteidiger Argentinien. Auch Frankreich und Spanien sind schon ins Halbfinale eingezogen.
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4: Mit KI-Support. Ein paar Wolken und stellenweise auch Nebel sind heute Morgen dabei, gerade Richtung Nordsee. Sonst wirkt das schon ziemlich freundlich. Tagsüber bleibt es in vielen Ecken trocken, nur im Osten kann zwischendurch mal ein kurzer Schauer dabei sein. Die Höchstwerte liegen je nach Region zwischen 18 und 35 Grad. Morgen ähnlich, viel Sonne, ein paar Quellwolken, vereinzelt Schauer oder Gewitter, maximal 36 Grad.

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0: toll, nicht?
1: Klar.
0: Mike, weißt du, was das Tollste ist? Ich kann das stundenlang.

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1: Danke.
2: Toll!
1: Dankeschön. 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
1: Im Studio Hanna Messerschmidt. Die Lage zwischen den USA und dem Iran eskaliert offenbar weiter. Die iranischen Revolutionsgarden haben nun angekündigt, die Straße von Hormuz bis auf Weiteres zu schließen. Zuvor seien dort Warnschüsse auf ein Schiff abgegeben worden. Die USA haben unterdessen neue Angriffe auf Iran gestartet. Nach den mutmaßlichen Brandanschlägen aufs Schienennetz in NRW fahren die Züge auf der betroffenen Strecke wieder nach Plan. Das bestätigte uns ein Sprecher am Abend. Im Internet war zuvor ein Bekennerschreiben aufgetaucht. Philipp Nützig.
2: Eine linksextreme Gruppe namens Kommando Angry Birds hat demnach die Brände gelegt. Betroffen waren mehrere Kabelschächte an der Strecke zwischen Düsseldorf und Köln. Dem Schreiben zufolge steckt Hass auf die Industrie hinter der Tat. Ob es authentisch ist, lässt sich nicht mit Sicherheit sagen. Wegen der Brandfolgen wurden Züge umgeleitet und Verbindungen gestrichen. Der Kölner Staatsschutz ermittelt.
1: Die Rufe nach einer Verschiebung der deutschen Klimaziele werden lauter. Vertreter aus Politik, Wirtschaft und Gewerkschaften fordern in der Welt am Sonntag, erst 2050 CO2-neutral zu werden, so wie das die EU vorschreibt. In der deutschen Zielmarke 2045 sehen sie eine unnötige Belastung für die Industrie. Nach der stundenlangen Geiselnahme in einem Berliner Supermarkt soll der Tatverdächtige heute dem Haftrichter vorgeführt werden. Mehr von Imme Kasten.
3: Der Mann soll am Freitagabend eine Mitarbeiterin mit einem Messer in seine Gewalt gebracht und über Stunden dann festgehalten haben. Laut Bild soll der Tatverdächtige 29 Jahre alt und der Polizei bereits bekannt sein. Erst gestern Morgen konnten Spezialkräfte die Frau mit einem Taser-Einsatz befreien und den Mann dann festnehmen. Die Mitarbeiterin erlitt einen Schock und kam ins Krankenhaus. Die Hintergründe für die Geiselnahme sind noch völlig unklar.
1: England hat bei der Fußball-WM das dritte Halbfinalticket gelöst. Die Engländer haben im Viertelfinale gegen Norwegen gewonnen. Am Ende stand es 2:1. Als nächstes geht's dann entweder gegen die Schweiz oder Titelverteidiger Argentinien. Auch Frankreich und Spanien sind schon ins Halbfinale eingezogen.
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4: Mit KI-Support. Sonnig geht's heute Morgen los, nur ganz vereinzelt gibt's mal Nebel, zum Beispiel an der Nordsee. Sonst mischen sich im Osten ein paar Wolken dazu und später am Tag kann da auch mal ein kurzer Schauer dabei sein. Die Höchstwerte liegen zwischen 18 und 35 Grad. Morgen geht's wieder sonnig weiter mit maximal bis zu 36 Grad.

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Victor und ich, ständig. Ich bin sogar einmal bei ihm zu Hause eingebrochen, habe sein Zimmer nach Gras abgesucht und ihm das Gras am nächsten Tag zurückverkauft. Habe ich aus König der Löwen. Kreislauf des Lebens. Er hat das Gleiche auch mit mir gemacht. 4 Uhr morgens, ich öffne die Augen und ich sehe, wer durchs Fenster in mein Zimmer klettert. Ich sage, hey Alter, was wird das? Und Victor, oh, Nikita, guten Abend. Ich wollte nur schauen, wie es dir geht. Ob du zugedeckt bist. Dann gibt er mir einen Kuss auf die Stirn und klettert wieder raus. Und diesmal wieder. Ich öffne die Augen und er klettert in mein Zimmer. Ich sag, Alter, ich habe kein Gras. Verpiss dich wieder. Nikita, ich brauche den Urin. Ich weiß, dass du ihn hast. Ich kann ihn riechen. Deutsche Junge hat gesagt, da ist genug für uns beide. Ich will alles. Und er findet das Glas und wir streiten uns. Wir ziehen dran. Und irgendwann geht der Deckel auf und alles verschüttet sich auf meinem Bett. Meine Eltern haben das unten nicht mitbekommen. Mein Vater war mit meiner Schwester beschäftigt oder wie eben sowjetische Väter mit ihren Kindern spielen. Es läuft immer so ab. Mein Vater geht zu ihr und sagt, Mischa, wir spielen Verstecken. Du

versteckst dich, Papa wird dich sehr lange suchen. Und dann versteckt sie sich und mein Vater macht ein Bier auf und setzt sich vor den Fernseher. Und damit sie auch wirklich das Gefühl hat, dass er sie sucht, macht er alle 10 Minuten, Mischa, wo bist du? Bis sie in ihrem Versteck einschläft. Der Typ ist ein Genie. Ich schweife ab. Also, es klingelt bei uns an der Tür. Meine Mutter macht auf. Der Lehrer ist da mit 2 Polizisten.

0: Hast ein Bier? In Wien fällt ein Bauarbeiter, Herr Meier, vom Gerüst und verletzt sich tödlich. Jetzt jammert der Polier. Einer muss jetzt zur alten Meierin gehen und der sorgen, dass ihr Mann nimmer lebt. Er beauftragt den Hilfsarbeiter, die Botschaft zu überbringen. Nach einer Stunde kommt dieser mit 2 Kästen Bieren zurück. Der Polier:
1: Du Depper, du sollst nicht zum Billa gehen, um Bier zu holen. Du solltest zur alten Meierin gehen und sorgen, dass ihr Mann nimmer lebt.
0: Drauf sagt der Hilfsarbeiter:
1: Ja,

0: Können Sie da was hinlegen, dass ich weich falle?
1: Ja, Moment. Sie haben ja völlig den Dinger drauf, ne?
0: Warum?
1: Wissen Sie, wo ich bin?
0: Wo sind Sie?
1: Ja, ich bin hier halbwegs Köln.
0: Ja,
1: wie soll ich denn jetzt nach Torwelle kommen?
0: Können Sie nicht eben zurückfahren?
1: Von Köln bis nach Torwelle, wissen Sie, wie viel das sind? Das sind 35 Kilometer.
0: Ja, bei mir ist voraussichtliche Aufschlagzeit in 10 Minuten.
1: Ja, da sehen Sie zu, dass Sie gut heil ankommen.
0: Das ist doch Ihr Grundstück.
1: Ja, das ist eine andere Sache. Habe ich Sie gefragt, Sie sollen da abspringen?
0: Nein, das nicht, aber Sie sind ja dafür verantwortlich.
1: Engelbert?
0: Bitte?
1: Sind Sie Engelbert?
0: Ob ich Engelbert bin?
1: Ja.
0: Nee, ich bin von der Flugsportgruppe, Eagle.
1: Ja, das ist gut, dann melden Sie sich an dem Flughafen.
0: Nein, ich bin ja schon abgesprungen.
1: Ja, dann sehen Sie zu, dann wünsche ich Ihnen alles Gute, dass der Heil unter den Arm kommt.
0: Können Sie denn nicht irgendwie eine Matratze oder was hinlegen? Oder ein paar Strohballen? Hallo? sind Sie am Lachen?
1: Ja, sicher doch.
0: Ja, aber ich habe doch gleich einen Aufschlag.
1: Ja, und da sehen Sie zu, Herr Panscher, dass Sie gut ankommen.
0: Also Sie können nichts hinlegen.
1: Herrlich.
0: Ich kann doch nicht ohne Schirm bei Ihnen auf ein Grundstück knallen.
1: Ja, das ist schon was anderes. Sehen Sie, Sie haben eben gesagt, Sie wären abgesprungen. Und jetzt auf einmal fällt Ihnen auf, dass Sie keinen Schirm haben.
0: Richtig, genau.
1: Richtig, Panscher. Das ist eine Lust hier, ehrlich. Schade, dass man mit Ihnen nicht länger reden kann.
0: Sie meinen, weil ich gleich aufschlage?
1: Genau das.
0: Worauf kann ich mich denn am besten drauffallen lassen?
1: Nebenan ist der Friedhof. Ich glaube, da sind Sie direkt gut aufgehoben.

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1: Im Studio Hanna Messerschmidt. Die Lage zwischen den USA und dem Iran eskaliert offenbar weiter. Die iranischen Revolutionsgarden haben nun angekündigt, die Straße von Hormuz bis auf Weiteres zu schließen. Zuvor seien dort Warnschüsse auf ein Schiff abgegeben worden. Die USA haben unterdessen neue Angriffe auf Iran gestartet. Nach den mutmaßlichen Brandanschlägen aufs Schienennetz in NRW fahren die Züge auf der betroffenen Strecke wieder nach Plan. Das bestätigte uns ein Sprecher am Abend. Im Internet war zuvor ein Bekennerschreiben aufgetaucht. Philipp Nützig.
2: Eine linksextreme Gruppe namens Kommando Angry Birds hat demnach die Brände gelegt. Betroffen waren mehrere Kabelschächte an der Strecke zwischen Düsseldorf und Köln. Dem Schreiben zufolge steckt Hass auf die Industrie hinter der Tat. Ob es authentisch ist, lässt sich nicht mit Sicherheit sagen. Wegen der Brandfolgen wurden Züge umgeleitet und Verbindungen gestrichen. Der Kölner Staatsschutz ermittelt.
1: Die Rufe nach einer Verschiebung der deutschen Klimaziele werden lauter. Vertreter aus Politik, Wirtschaft und Gewerkschaften fordern in der Welt am Sonntag, erst 2050 CO2-neutral zu werden, so wie das die EU vorschreibt. In der deutschen Zielmarke 2045 sehen sie eine unnötige Belastung für die Industrie. Nach der stundenlangen Geiselnahme in einem Berliner Supermarkt soll der Tatverdächtige heute dem Haftrichter vorgeführt werden. Mehr von Imme Kasten.
3: Der Mann soll am Freitagabend eine Mitarbeiterin mit einem Messer in seine Gewalt gebracht und über Stunden dann festgehalten haben. Laut Bild soll der Tatverdächtige 29 Jahre alt und der Polizei bereits bekannt sein. Erst gestern Morgen konnten Spezialkräfte die Frau mit einem Taser-Einsatz befreien und den Mann dann festnehmen. Die Mitarbeiterin erlitt einen Schock und kam ins Krankenhaus. Die Hintergründe für die Geiselnahme sind noch völlig unklar.
1: England hat bei der Fußball-WM das dritte Halbfinalticket gelöst. Die Engländer haben im Viertelfinale gegen Norwegen gewonnen. Am Ende stand es 2:1. Als nächstes geht's dann entweder gegen die Schweiz oder Titelverteidiger Argentinien. Auch Frankreich und Spanien sind schon ins Halbfinale eingezogen.
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4: Mit KI-Support. Sonnig geht's heute Morgen los, nur ganz vereinzelt gibt's mal Nebel, zum Beispiel an der Nordsee. Sonst mischen sich im Osten ein paar Wolken dazu und später am Tag kann da auch mal ein kurzer Schauer dabei sein. Die Höchstwerte liegen zwischen 18 und 35 Grad. Morgen geht's wieder sonnig weiter mit maximal bis zu 36 Grad.

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0: Guten Tag, ich komme wegen Physiotherapie.
1: Ja, kommst du rein, nehmen Sie schon mal kurz Platz, bitte.
0: Ja, danke.
2: Birgit, du tust dir keinen Gefallen damit, wenn du mit Jürgen zusammenbleibst, nur wegen der Kinder. Ne? Das bringt ja nichts.
1: Ja, aber...
2: Na, wenn er dich nicht befriedigen kann...
1: Na, manchmal schon.
2: Ist sein Glied zu klein oder nicht?
1: Nein, es ist auch, es ist eher das Menschliche und so...
2: Birgit, du kannst doch nicht immer nur Rücksicht nehmen, sondern du musst doch auch mal darauf achten, was du fühlst und wenn er deinen Vorstellungen nicht entspricht, auch
1: ja,
2: körperlich,
1: aber
2: dann geht's eben nicht.
1: Wir reden dann nochmal. Ja. Jetzt zu Ihnen.
0: Ja.
1: Worum geht's denn?
0: Wegen Reizstrom am Rücken.
1: Ja, dann machen Sie sich mal frei, den Rücken, und legen sich mal hin. Sind Sie das erste Mal da?
0: Ja.
1: Ja, was sollen Sie denn bekommen? Reizstrom oder Diffusionsstrom?
0: Das...
1: Gabi? Was soll denn hier der Herr Dings, was soll er bekommen, Reiz oder diffus?
3: Diffus.
1: Sie hatten es im Rücken. Wo sind denn da die Beschwerden?
0: Naja, am Rücken hinten. Ja.
1: Also Rückenbeschwerden?
0: Ja.
1: Ja, dann machen wir das jetzt hier erstmal so. Merken Sie schon was?
0: Nein.
1: Sie müssten jetzt eigentlich schon was merken.
0: Nee.
1: Ne? Ich habe das auch eine Weile nicht gemacht, denn Diffusionsstrom wird wirklich selten verschrieben.
0: So.
1: Und immer, dann machen wir das mal so hier und dann gebe ich mal ein bisschen mehr.
0: Oh,
1: das war zu viel. Aber nee. Bei Diffusionsstrom, also das ist Schwachstrom, da kann nichts weiter passieren. Keine Verbrennung oder Verätzung. So. Ich weiß aber auch nicht so genau. Warte mal, ich gebe jetzt mal weniger Spannung und falls es weh tut, dann sagen Sie es. Ne? Haben Sie was gemerkt, ja? Wie gesagt, das ist nur Diffusionsstrom. Ne?
0: So.
1: Bei Reizstrom muss man, da muss man richtig aufpassen. Auch wegen Herzrhythmusstörungen und so.
3: Birgit?
1: Ja?
3: Ich habe gerade nochmal geschaut hier wegen Herrn Dix. Ich glaube, der bekommt doch Reizstrom. Ich habe gerade nochmal geschaut.
1: Danke. Ach doch, Reizstrom.
0: Naja.
1: Das ist gut. Warten Sie mal, da haben wir jetzt hier ein neues Gerät. Bekommen. Warten Sie mal, da muss ich jetzt mal gucken, wie das geht.
0: Wissen Sie.
1: Das ist nämlich mit Starkstrom.
0: Ach, Starkstromanschluss. Lassen Sie, da komme ich später nochmal wieder. Das müssen wir jetzt.
1: Nein. So, bei Rückenbeschwerden, das ist gefährlich. Da müssen wir jetzt was machen. Gabi?
3: Ja?
1: Wie war denn das mit dem Starkstromanschluss hier beim Reiz, beim TR-15?
3: Andersrum wie beim TR-12, glaube ich.
1: Andersrum?
3: Ja.
0: Ich habe schon gesagt, da komme ich morgen nochmal oder so.
1: Nein, das ist zu gefährlich. Also bei einer Rückensache.
0: Es ist ja schon besser geworden.
1: Nein, das muss richtig weg sein.
0: Nö.
2: Warte mal, jetzt machen wir nochmal los und jetzt schließen wir es nochmal an.
1: Ich weiß gar nicht, ohne Speiserbrille darf man das überhaupt? Da stand, glaube ich, was für eine Speiserbrille.
0: Die Beschwerde ist schon viel besser
2: jetzt
0: im Vergleich.
2: Erst blau und dann rot, glaube ich.
1: Erst blau und dann rot. Nee, erst rot und dann...
0: Es ist schon viel besser.
1: Doch andersrum.
2: Ja.
0: Die Verspannung ist komplett weg.
1: Wir sollten aber im Nebenfall hier was machen.
0: Nee, hier selbst beim Aufstehen. Ich bin vollkommen schmerzfrei. Ne? Ich muss auch zur Arbeit. Ich war nur für 2 Stunden krankgeschrieben.
1: Das ist aber sehr leichtsinnig. Also wenn Sie jetzt gehen, müssen Sie wissen, es ist Ihre Gesundheit, sage ich Ihnen. Es ist Ihre Gesundheit.
0: Ja, das ist es mir wert. Danke.

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0: Guten Morgen, liebe Hörer. Na, gut geschlafen? Wir begrüßen Sie hier auf Ihrer Welle jeden Morgen zur Frühstücksgymnastik, damit Sie frisch, fröhlich zu Ihrem Arbeitsplatz kommen und dynamisch allen Anforderungen des Tages gelassen entgegensehen können.
1: Und gewachsen sind. Also den Anforderungen, nicht? Ja. Unsere Frühgymnastik ist die einzige, die man am Frühstückstisch vollziehen kann. Zunächst reißen wir unsere Kaffeetasse ruckartig viermal zur Brust und wieder weg. Und reiß und reiß und reiß und reiß. Jawohl. Alle, die es mit heißem Kaffee gemacht haben, salben sich nun ihre Brandwunden mit rhythmischen Linksbewegungen ein. Und salb und salb und salb und salb.
0: Nehmen Sie jetzt die Gabel zwischen linken großen Zeh, auch Anton genannt, und Zeigezeh. Und das Messer zwischen rechten großen Zeh und Zeigezeh. Und bestreichen Sie jetzt damit Ihr Vollkornbrot. Und streich und streich und streich und streich.
1: Sollten Sie damit Schwierigkeiten haben, ist eventuell die Butter zu hart. Nehmen Sie als Alternative Olivenöl. Wir haben nicht ewig Zeit.
0: Ja, genau. Vorwärts geht es jetzt. Und zwar setzen Sie sich bitte im Schneidersitz auf den Frühstückstisch. Bauen Sie 6 abgepellte Frühstückseier auf und verschränken Sie anschließend die Hände auf dem Rücken. Verspeisen Sie nun die Eier in schneller Folge. Und es und es und es und es und es und es.
1: Die darauffolgenden Magenbeschwerden nutzen wir zum Bauchmuskeltraining. Und sehr schön. Danach sinken wir erschöpft vom Stuhl und wickeln uns schlangenartig um ein Tischbein. Wir beißen uns jetzt abwechselnd in die rechte und linke Ferse. Und beiß und beiß und beiß und beiß und beiß und beiß.
0: Ja, und nach diesen sicherlich anstrengenden Übungen haben wir uns einen frisch gepressten Orangensaft verdient. Dazu gehen wir jetzt ins Bad, stellen uns etwa 10 cm vor der Fliesenwand auf, nehmen eine Orange zwischen Stirn und Fliesen und pressen jetzt die Orange mit der Stirn aus. Blitzschnell gehen wir zu Boden, saugen mit den trockenen Lippen den Orangensaft von den Fliesen, bevor er den Boden berührt. Und leck und leck und leck. Und leck!
1: Zum Abschluss reinigen wir uns entspannt im Spülbecken mit Spülwasser und beginnen so gestählt und abgehärtet den neuen Arbeitstag.

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1: Im Studio Hanna Messerschmidt. Die Lage zwischen den USA und dem Iran eskaliert offenbar weiter. Die iranischen Revolutionsgarden haben nun angekündigt, die Straße von Hormuz bis auf Weiteres zu schließen. Zuvor seien dort Warnschüsse auf ein Schiff abgegeben worden. Die USA haben unterdessen neue Angriffe auf Iran gestartet. Nach den mutmaßlichen Brandanschlägen aufs Schienennetz in NRW fahren die Züge auf der betroffenen Strecke wieder nach Plan. Das bestätigte uns ein Sprecher am Abend. Im Internet war zuvor ein Bekennerschreiben aufgetaucht. Philipp Nützig.
2: Eine linksextreme Gruppe namens Kommando Angry Birds hat demnach die Brände gelegt. Betroffen waren mehrere Kabelschächte an der Strecke zwischen Düsseldorf und Köln. Dem Schreiben zufolge steckt Hass auf die Industrie hinter der Tat. Ob es authentisch ist, lässt sich nicht mit Sicherheit sagen. Wegen der Brandfolgen wurden Züge umgeleitet und Verbindungen gestrichen. Der Kölner Staatsschutz ermittelt.
1: Die Rufe nach einer Verschiebung der deutschen Klimaziele werden lauter. Vertreter aus Politik, Wirtschaft und Gewerkschaften fordern in der Welt am Sonntag, erst 2050 CO2-neutral zu werden, so wie das die EU vorschreibt. In der deutschen Zielmarke 2045 sehen sie eine unnötige Belastung für die Industrie. Nach der stundenlangen Geiselnahme in einem Berliner Supermarkt soll der Tatverdächtige heute dem Haftrichter vorgeführt werden. Mehr von Imme Kasten.
3: Der Mann soll am Freitagabend eine Mitarbeiterin mit einem Messer in seine Gewalt gebracht und über Stunden dann festgehalten haben. Laut Bild soll der Tatverdächtige 29 Jahre alt und der Polizei bereits bekannt sein. Erst gestern Morgen konnten Spezialkräfte die Frau mit einem Taser-Einsatz befreien und den Mann dann festnehmen. Die Mitarbeiterin erlitt einen Schock und kam ins Krankenhaus. Die Hintergründe für die Geiselnahme sind noch völlig unklar.
1: England hat bei der Fußball-WM das dritte Halbfinalticket gelöst. Die Engländer haben im Viertelfinale gegen Norwegen gewonnen. Am Ende stand es 2:1. Als nächstes geht's dann entweder gegen die Schweiz oder Titelverteidiger Argentinien. Auch Frankreich und Spanien sind schon ins Halbfinale eingezogen.
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4: Mit KI-Support. Sonne und Wolken wechseln sich grad ab und an der Nordsee kann auch mal kurz Nebel dabei sein. Im Laufe des Tages bleibt es im Westen und Süden oft sonnig und trocken, in der Osthälfte geht aber auch mal ein kurzer Schauer runter. Dazu wird es ordentlich warm, an der Küste 18 bis 22 Grad, sonst 25 bis 35 Grad. Morgen im Osten mehr Wolken und vereinzelt Schauer oder Gewitter, sonst weiter sonnig, bis zu 36 Grad.

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Hallo, ich bin der Mandeln. Ja, ich muss sagen, ich bin direkt noch ein bisschen müde, weil ich bin heute Morgen um 7:30 aus dem Bett geklingelt worden. Ich hatte gerade so einen schönen romantischen Traum von einer Brasilianerin. Die war so süß. Aber klingelt's da gerade an meine Wohnungstür, gell? So was Blödes. Gut, ich stehe auf, gell? Ich bin noch so ganz bisschen blöd im Kopf, gell? Weil ich müde war, gell? Und deshalb mache ich dann. Also ich gehe an die Tür, mach auf, stehen da zwei junge Männer im schwarzen Anzug und frage mich, ob sie sich mit mir ein bisschen über die Bibel unterhalten können. Ich sag ja. Wieso? Also wir kennen uns doch gar nicht. Nee. Ich hatte die echt noch nie gesehen. Gell? Und dann sagen die, ja, sie kennen mich auch nicht, aber sie wollen sich trotzdem mit mir unterhalten. Da denke ich aber jetzt, aber hallo. Jetzt. Die kennen mich überhaupt nicht. Aber klingeln mich der Moin um 7:30 aus dem Bett. Nur um sich mit mir über so altmodisch Buch zu unterhalten. Also hier jetzt. Habe ich gedacht, die haben sie ja nicht mehr alle am Sträußchen. Und ich meine, wenn's jetzt zwei Brasilianerinnen gewesen wären, ja, hätte ich mir das vielleicht überlegt. Ja. Aber jetzt zwei so geleckte Typen, also die hatten echt was an der Waffel. Und, aber gut, ich meine, auf der anderen Seite, irgendwo, denke ich ja, hat ja jeder so einen leichten Schaden. Ja, zum Beispiel sogar auch ich. Ja, obwohl man es mir gar nicht gleich so ansieht. Aber ich hab echt totalen Schaden. Also genauer gesagt sogar zwei. Und zwar mein erster Hau ist, ich denke immer, ich habe vergessen, den Herd auszumachen. Obwohl ich überhaupt keinen Herd habe. Aber das kommt noch von früher, weil da war das so schlimm gewesen, bis ich meinen Herd dann endlich verkauft habe. Ja, und dann mein zweiter Hau ist, wenn ich in Stress komme, muss ich immer ganz laut singen. Ja, weil sonst kriege ich dann total die Panik. Also ich singe dann meistens immer so ein bisschen was Obernmäßiges. Also irgendwie so, dass man es ganz laut machen kann. Und je mehr Stress ich dann kriege, umso lauter muss ich singen. Und deshalb versuche ich natürlich immer, möglichst dem Stress ein bisschen aus dem Weg zu gehen. Weil man kann ja nicht immer, jeder ist ja manchmal ein bisschen komisch. Und zum Beispiel jetzt, wie ich meine Führerscheinprüfung gehabt habe, da habe ich aber zu dem Fahrlehrer, den habe ich extra vorher darauf hingewiesen, dass ich keinen Stress vertrage. Und habe gesagt, also es wäre schön, wenn jetzt die Prüfung sozusagen in einem gemütlichen Rahmen stattfindet. Ja, also am besten würde ich mal sagen, so Sonntagmorgens, also zwischen 6:30 und 7:30. Ja, da ist noch nicht so viel los. Dann können wir so ganz, ja, ich will mal sagen, jetzt so, also ganz relaxed, so ein bisschen über die Landstraßen zu gehen. Ja, und was war? Sind die doch mit mir den Freitagnachmittag im dicksten Feierabendverkehr auf die Autobahn? Ich hätte fast einen Herzinfarkt gekriegt. Das war also wirklich voll stressig gewesen. Gut, ich konnte mich am Anfang noch ein bisschen beherrschen. Aber vor allem überholt mich von links ein Lastwagen. Und da denkst du, lieber Gott, wenn der jetzt umkippt und auf mich drauf fällt,
Dann habe ich auf einmal so eine Angst gekriegt. Und vor lauter Angst musste ich dann total laut singen. Gell? Und mein Vater hat gesagt, ich soll aufhören zu singen. Gell? Aber ich konnte nicht aufhören. Und auf einmal ist mir mein Herd eingefallen. Den hatte ich bestimmt vergessen auszumachen. Dann wollte ich gleich zurück. Und dann, gut, ich meine, da hat mein Prüfer natürlich auch recht gehabt. Ich meine, man darf natürlich jetzt auf der Autobahn nicht wenden. Aber gut, ich meine, nobody is perfect.

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2: Im Studio Hanna Messerschmidt. Die Lage zwischen den USA und dem Iran eskaliert offenbar weiter. Die iranischen Revolutionsgarden haben nun angekündigt, die Straße von Hormuz bis auf Weiteres zu schließen. Zuvor seien dort Warnschüsse auf ein Schiff abgegeben worden. Die USA haben unterdessen neue Angriffe auf Iran gestartet. Nach den mutmaßlichen Brandanschlägen aufs Schienennetz in NRW fahren die Züge auf der betroffenen Strecke wieder nach Plan. Das bestätigte uns ein Sprecher am Abend. Im Internet war zuvor ein Bekennerschreiben aufgetaucht. Philipp Nützig.
3: Eine linksextreme Gruppe namens Kommando Angry Birds hat demnach die Brände gelegt. Betroffen waren mehrere Kabelschächte an der Strecke zwischen Düsseldorf und Köln. Dem Schreiben zufolge steckt Hass auf die Industrie hinter der Tat. Ob es authentisch ist, lässt sich nicht mit Sicherheit sagen. Wegen der Brandfolgen wurden Züge umgeleitet und Verbindungen gestrichen. Der Kölner Staatsschutz ermittelt.
2: Die Rufe nach einer Verschiebung der deutschen Klimaziele werden lauter. Vertreter aus Politik, Wirtschaft und Gewerkschaften fordern in der Welt am Sonntag, erst 2050 CO2-neutral zu werden, so wie das die EU vorschreibt. In der deutschen Zielmarke 2045 sehen sie eine unnötige Belastung für die Industrie. Nach der stundenlangen Geiselnahme in einem Berliner Supermarkt soll der Tatverdächtige heute dem Haftrichter vorgeführt werden. Mehr von Imme Kasten.
4: Der Mann soll am Freitagabend eine Mitarbeiterin mit einem Messer in seine Gewalt gebracht und über Stunden dann festgehalten haben. Laut Bild soll der Tatverdächtige 29 Jahre alt und der Polizei bereits bekannt sein. Erst gestern Morgen konnten Spezialkräfte die Frau mit einem Taser-Einsatz befreien und den Mann dann festnehmen. Die Mitarbeiterin erlitt einen Schock und kam ins Krankenhaus. Die Hintergründe für die Geiselnahme sind noch völlig unklar.
2: England hat bei der Fußball-WM das dritte Halbfinalticket gelöst. Die Engländer haben im Viertelfinale gegen Norwegen gewonnen. Am Ende stand es 2:1. Als nächstes geht's dann entweder gegen die Schweiz oder Titelverteidiger Argentinien. Auch Frankreich und Spanien sind schon ins Halbfinale eingezogen.
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5: Mit KI-Support. Sonne und Wolken wechseln sich grad ab und an der Nordsee kann auch mal kurz Nebel dabei sein. Im Laufe des Tages bleibt es im Westen und Süden oft sonnig und trocken, in der Osthälfte geht aber auch mal ein kurzer Schauer runter. Dazu wird es ordentlich warm, an der Küste 18 bis 22 Grad, sonst 25 bis 35 Grad. Morgen im Osten mehr Wolken und vereinzelt Schauer oder Gewitter, sonst weiter sonnig, bis zu 36 Grad.

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1: Im Studio Hanna Messerschmidt. Die Lage zwischen den USA und dem Iran eskaliert offenbar weiter. Die iranischen Revolutionsgarden haben nun angekündigt, die Straße von Hormuz bis auf Weiteres zu schließen. Zuvor seien dort Warnschüsse auf ein Schiff abgegeben worden. Die USA haben unterdessen neue Angriffe auf Iran gestartet. Nach den mutmaßlichen Brandanschlägen aufs Schienennetz in NRW fahren die Züge auf der betroffenen Strecke wieder nach Plan. Das bestätigte uns ein Sprecher am Abend. Im Internet war zuvor ein Bekennerschreiben aufgetaucht. Philipp Nützig.
2: Eine linksextreme Gruppe namens Kommando Angry Birds hat demnach die Brände gelegt. Betroffen waren mehrere Kabelschächte an der Strecke zwischen Düsseldorf und Köln. Dem Schreiben zufolge steckt Hass auf die Industrie hinter der Tat. Ob es authentisch ist, lässt sich nicht mit Sicherheit sagen. Wegen der Brandfolgen wurden Züge umgeleitet und Verbindungen gestrichen. Der Kölner Staatsschutz ermittelt.
1: Die Rufe nach einer Verschiebung der deutschen Klimaziele werden lauter. Vertreter aus Politik, Wirtschaft und Gewerkschaften fordern in der Welt am Sonntag, erst 2050 CO2-neutral zu werden, so wie das die EU vorschreibt. In der deutschen Zielmarke 2045 sehen sie eine unnötige Belastung für die Industrie. Nach der stundenlangen Geiselnahme in einem Berliner Supermarkt soll der Tatverdächtige heute dem Haftrichter vorgeführt werden. Mehr von Imme Kasten.
3: Der Mann soll am Freitagabend eine Mitarbeiterin mit einem Messer in seine Gewalt gebracht und über Stunden dann festgehalten haben. Laut Bild soll der Tatverdächtige 29 Jahre alt und der Polizei bereits bekannt sein. Erst gestern Morgen konnten Spezialkräfte die Frau mit einem Taser-Einsatz befreien und den Mann dann festnehmen. Die Mitarbeiterin erlitt einen Schock und kam ins Krankenhaus. Die Hintergründe für die Geiselnahme sind noch völlig unklar.
1: England hat bei der Fußball-WM das dritte Halbfinalticket gelöst. Die Engländer haben im Viertelfinale gegen Norwegen gewonnen. Am Ende stand es 2:1. Als nächstes geht's dann entweder gegen die Schweiz oder Titelverteidiger Argentinien. Auch Frankreich und Spanien sind schon ins Halbfinale eingezogen.
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4: Mit KI-Support. Sonne und Wolken wechseln sich gerade ab und an der Nordsee kann auch noch mal Nebel auftauchen. In der zweiten Tageshälfte bleibt es meistens trocken, nur vereinzelt kommen in der Osthälfte kurze Schauer durch, während es im Westen und Süden oft sonnig ist. Dazu maximal 18 bis 35 Grad. Morgen ähnlich, wieder viel Sonne, ab und zu mehr Wolken und am Ende vereinzelt Schauer oder Gewitter, höchstens 36 Grad.

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1: Im Studio Hanna Messerschmidt. Die Lage zwischen den USA und dem Iran eskaliert offenbar weiter. Die iranischen Revolutionsgarden haben nun angekündigt, die Straße von Hormuz bis auf Weiteres zu schließen. Zuvor seien dort Warnschüsse auf ein Schiff abgegeben worden. Die USA haben unterdessen neue Angriffe auf Iran gestartet. Nach den mutmaßlichen Brandanschlägen aufs Schienennetz in NRW fahren die Züge auf der betroffenen Strecke wieder nach Plan. Das bestätigte uns ein Sprecher am Abend. Im Internet war zuvor ein Bekennerschreiben aufgetaucht. Philipp Nützig.
2: Eine linksextreme Gruppe namens Kommando Angry Birds hat demnach die Brände gelegt. Betroffen waren mehrere Kabelschächte an der Strecke zwischen Düsseldorf und Köln. Dem Schreiben zufolge steckt Hass auf die Industrie hinter der Tat. Ob es authentisch ist, lässt sich nicht mit Sicherheit sagen. Wegen der Brandfolgen wurden Züge umgeleitet und Verbindungen gestrichen. Der Kölner Staatsschutz ermittelt.
1: Die Rufe nach einer Verschiebung der deutschen Klimaziele werden lauter. Vertreter aus Politik, Wirtschaft und Gewerkschaften fordern in der Welt am Sonntag, erst 2050 CO2-neutral zu werden, so wie das die EU vorschreibt. In der deutschen Zielmarke 2045 sehen sie eine unnötige Belastung für die Industrie. Nach der stundenlangen Geiselnahme in einem Berliner Supermarkt soll der Tatverdächtige heute dem Haftrichter vorgeführt werden. Mehr von Imme Kasten.
3: Der Mann soll am Freitagabend eine Mitarbeiterin mit einem Messer in seine Gewalt gebracht und über Stunden dann festgehalten haben. Laut Bild soll der Tatverdächtige 29 Jahre alt und der Polizei bereits bekannt sein. Erst gestern Morgen konnten Spezialkräfte die Frau mit einem Taser-Einsatz befreien und den Mann dann festnehmen. Die Mitarbeiterin erlitt einen Schock und kam ins Krankenhaus. Die Hintergründe für die Geiselnahme sind noch völlig unklar.
1: England hat bei der Fußball-WM das dritte Halbfinalticket gelöst. Die Engländer haben im Viertelfinale gegen Norwegen gewonnen. Am Ende stand es 2:1. Als nächstes geht's dann entweder gegen die Schweiz oder Titelverteidiger Argentinien. Auch Frankreich und Spanien sind schon ins Halbfinale eingezogen.
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4: Mit KI-Support. Sonne und Wolken wechseln sich gerade ab und an der Nordsee kann auch noch mal Nebel auftauchen. In der zweiten Tageshälfte bleibt es meistens trocken, nur vereinzelt kommen in der Osthälfte kurze Schauer durch, während es im Westen und Süden oft sonnig ist. Dazu maximal 18 bis 35 Grad. Morgen ähnlich, wieder viel Sonne, ab und zu mehr Wolken und am Ende vereinzelt Schauer oder Gewitter, höchstens 36 Grad.

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2: No, no, no, no, no.
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2: Im Studio Hanna Messerschmidt. Die Lage zwischen den USA und dem Iran eskaliert offenbar weiter. Die iranischen Revolutionsgarden haben nun angekündigt, die Straße von Hormuz bis auf Weiteres zu schließen. Zuvor seien dort Warnschüsse auf ein Schiff abgegeben worden. Die USA haben unterdessen neue Angriffe auf Iran gestartet. Nach den mutmaßlichen Brandanschlägen aufs Schienennetz in NRW fahren die Züge auf der betroffenen Strecke wieder nach Plan. Das bestätigte uns ein Sprecher am Abend. Im Internet war zuvor ein Bekennerschreiben aufgetaucht. Philipp Nützig.
3: Eine linksextreme Gruppe namens Kommando Angry Birds hat demnach die Brände gelegt. Betroffen waren mehrere Kabelschächte an der Strecke zwischen Düsseldorf und Köln. Dem Schreiben zufolge steckt Hass auf die Industrie hinter der Tat. Ob es authentisch ist, lässt sich nicht mit Sicherheit sagen. Wegen der Brandfolgen wurden Züge umgeleitet und Verbindungen gestrichen. Der Kölner Staatsschutz ermittelt.
2: Die Rufe nach einer Verschiebung der deutschen Klimaziele werden lauter. Vertreter aus Politik, Wirtschaft und Gewerkschaften fordern in der Welt am Sonntag, erst 2050 CO2-neutral zu werden, so wie das die EU vorschreibt. In der deutschen Zielmarke 2045 sehen sie eine unnötige Belastung für die Industrie. Nach der stundenlangen Geiselnahme in einem Berliner Supermarkt soll der Tatverdächtige heute dem Haftrichter vorgeführt werden. Mehr von Imme Kasten.
4: Der Mann soll am Freitagabend eine Mitarbeiterin mit einem Messer in seine Gewalt gebracht und über Stunden dann festgehalten haben. Laut Bild soll der Tatverdächtige 29 Jahre alt und der Polizei bereits bekannt sein. Erst gestern Morgen konnten Spezialkräfte die Frau mit einem Taser-Einsatz befreien und den Mann dann festnehmen. Die Mitarbeiterin erlitt einen Schock und kam ins Krankenhaus. Die Hintergründe für die Geiselnahme sind noch völlig unklar.
2: England hat bei der Fußball-WM das dritte Halbfinalticket gelöst. Die Engländer haben im Viertelfinale gegen Norwegen gewonnen. Am Ende stand es 2:1. Als nächstes geht's dann entweder gegen die Schweiz oder Titelverteidiger Argentinien. Auch Frankreich und Spanien sind schon ins Halbfinale eingezogen.
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5: Mit KI-Support. Sonnig und heiß ist es gerade in vielen Ecken. An der Küste kann es dazu noch vereinzelt neblig und länger grau sein. Im Norden gibt's Sonne und Wolken und ab und zu mal einen kurzen Schauer, sonst bleibt's meistens trocken und freundlich, mit Höchstwerten von 18 bis 35 Grad. Morgen ähnlich, aber im Osten eher mehr Wolken und vereinzelt Schauer oder Gewitter, sonst wieder bis zu 36 Grad.

0: Also hereinspaziert und mitgemacht. Ihr habt doch die Pionierbluse an oder wenigstens euer Halstuch umgebunden. Natürlich beginnen wir mit einem Lied.
1: Ist es denn wirklich so, dass wir jeden Dreck, der vom Westen kommt, nur kopieren müssen? Ich denke, Genossen, mit der Monotonie des Je, Je, Je und wie das alles heißt, ja, sollte man doch Schluss machen.

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1: Im Studio Hanna Messerschmidt. Die Lage zwischen den USA und dem Iran eskaliert offenbar weiter. Die iranischen Revolutionsgarden haben nun angekündigt, die Straße von Hormuz bis auf Weiteres zu schließen. Zuvor seien dort Warnschüsse auf ein Schiff abgegeben worden. Die USA haben unterdessen neue Angriffe auf Iran gestartet. Nach den mutmaßlichen Brandanschlägen aufs Schienennetz in NRW fahren die Züge auf der betroffenen Strecke wieder nach Plan. Das bestätigte uns ein Sprecher am Abend. Im Internet war zuvor ein Bekennerschreiben aufgetaucht. Philipp Nützig.
2: Eine linksextreme Gruppe namens Kommando Angry Birds hat demnach die Brände gelegt. Betroffen waren mehrere Kabelschächte an der Strecke zwischen Düsseldorf und Köln. Dem Schreiben zufolge steckt Hass auf die Industrie hinter der Tat. Ob es authentisch ist, lässt sich nicht mit Sicherheit sagen. Wegen der Brandfolgen wurden Züge umgeleitet und Verbindungen gestrichen. Der Kölner Staatsschutz ermittelt.
1: Die Rufe nach einer Verschiebung der deutschen Klimaziele werden lauter. Vertreter aus Politik, Wirtschaft und Gewerkschaften fordern in der Welt am Sonntag, erst 2050 CO2-neutral zu werden, so wie das die EU vorschreibt. In der deutschen Zielmarke 2045 sehen sie eine unnötige Belastung für die Industrie. Nach der stundenlangen Geiselnahme in einem Berliner Supermarkt soll der Tatverdächtige heute dem Haftrichter vorgeführt werden. Mehr von Imme Kasten.
3: Der Mann soll am Freitagabend eine Mitarbeiterin mit einem Messer in seine Gewalt gebracht und über Stunden dann festgehalten haben. Laut Bild soll der Tatverdächtige 29 Jahre alt und der Polizei bereits bekannt sein. Erst gestern Morgen konnten Spezialkräfte die Frau mit einem Taser-Einsatz befreien und den Mann dann festnehmen. Die Mitarbeiterin erlitt einen Schock und kam ins Krankenhaus. Die Hintergründe für die Geiselnahme sind noch völlig unklar.
1: England hat bei der Fußball-WM das dritte Halbfinalticket gelöst. Die Engländer haben im Viertelfinale gegen Norwegen gewonnen. Am Ende stand es 2:1. Als nächstes geht's dann entweder gegen die Schweiz oder Titelverteidiger Argentinien. Auch Frankreich und Spanien sind schon ins Halbfinale eingezogen.
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4: 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Sonnig und heiß ist es gerade in vielen Ecken. An der Küste kann es dazu noch vereinzelt neblig und länger grau sein. Im Norden gibt's Sonne und Wolken und ab und zu mal einen kurzen Schauer, sonst bleibt's meistens trocken und freundlich, mit Höchstwerten von 18 bis 35 Grad. Morgen ähnlich, aber im Osten eher mehr Wolken und vereinzelt Schauer oder Gewitter, sonst wieder bis zu 36 Grad.

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0: Dornröschen. Vor langer Zeit lebten einmal ein König und eine Königin. Die wünschten sich sehnlich ein Kind. Und eines Tages, als sie die Hoffnung schon fast aufgegeben hatten, bekamen sie schließlich doch ein Mädchen. Der König war außer sich vor Freude und beschloss, ein großes Fest zu feiern. Dazu lud er alle Verwandten, Bekannten und Freunde ein und natürlich die weisen Frauen des Königreichs. Nun war es aber so, dass es 13 Frauen waren, der König aber nur 12 goldene Teller hatte. Also musste eine von ihnen daheim bleiben. Das Fest wurde mit aller Pracht gefeiert. Und als es zu Ende ging, traten die weisen Frauen vor und beschenkten das Kind mit ihren Wundergaben. Die eine mit Schönheit, die nächste mit Tugend, die dritte mit Reichtum und so fort mit allem, was es auf der Welt zu wünschen gibt. Als 11 der Frauen ihre Wünsche verkündet hatten, ging plötzlich die Tür auf und die 13. trat ein. Vor lauter Wut, dass man sie nicht zu dem Fest eingeladen hatte, stellte sie sich vor die Wiege und sprach:
1: Die Königstochter soll sich an ihrem 15. Lebensjahr an einer Spindel stechen und tot umfallen.
0: Damit verließ sie den Saal wieder. Alle waren sehr erschrocken, aber die 12. weise Frau hatte ihren Wunsch ja noch nicht ausgesprochen und so trat sie nun an die Wiege.
2: Ich kann den Spruch meiner Schwester nicht aufheben, aber ich kann ihn abmildern. So soll es kein Tod sein, sondern nur ein 100-jähriger Schlaf.
0: Der König war nun sehr besorgt um sein liebes Kind. Deshalb gab er den Befehl, dass alle Spindeln im ganzen Königreich verbrannt werden sollten. Die Königstochter wuchs heran und alle guten Gaben der weisen Frauen erfüllten sich. Sie wurde schön, klug, tugendsam und freundlich, so dass jeder sie lieb hatte. An ihrem 15. Geburtstag begab es sich, dass der König und die Königin ausgehen mussten und die Tochter allein im Schloss zurückblieb. Sie vertrieb sich die Zeit damit, durch die Räume und Zimmer zu streifen. Und schließlich kam sie an einen alten Turm. Sie stieg die enge Wendeltreppe hinauf bis zu einer Tür. Sie drückte die Klinke hinunter und trat in das Zimmerchen. Dort saß eine alte Frau an einem Spinnrad und spann eifrig Flachs.
3: »Guten Tag, altes Mütterchen. Was machst du da?«
4: »Ich spinne Flachs. Willst du es auch einmal versuchen?«
0: Die Königstochter trat näher und nahm die Spindel in die Hand. Die Alte aber war niemand anderes als die 13. weise Frau. Und als die Königstochter die Spindel anfasste, ging der Fluch in Erfüllung. Sie stach sich in den Finger, sank auf das Bett, das in der Kammer stand, und fiel in einen tiefen Schlaf. Der Schlaf breitete sich auch im übrigen Schloss aus. Der König und die Königin, die gerade heimkamen, sanken in der Eingangshalle nieder und schliefen ein. Der Koch blieb mitten in der Bewegung stehen und schlummerte ein, und auch der Küchenjunge verfiel in Schlaf. Der Braten am Spieß hörte auf zu brutzeln und auch das Feuer im Herd wurde still und schlief ein. Die Knechte im Hof, die Mägde im Haus, ja sogar die Pferde im Stall versanken in Schlaf. Auch die Tauben auf dem Dach steckten ihre Köpfchen unter die Flügel und schliefen. Ebenso wie die Fliegen an der Wand. So wurde es still. Und rings um das Schloss begann eine Dornenhecke zu ranken, die immer höher und dichter wurde, bis das Schloss nicht mehr zu sehen war. Im Land aber erzählte man sich die Sage von dem schönen Dornröschen, denn so wurde die Königstochter fortan genannt. Viele Königssöhne aus anderen Reichen kamen und versuchten, durch die Dornenhecke zu dringen und Dornröschen zu retten. Doch niemandem wollte es gelingen. Eine lange Zeit verging, Und eines Tages zog wieder ein Königssohn durch das Land. Er hörte von Dornröschen und beschloss, sein Glück ebenfalls zu versuchen. Nun war es so, dass die 100 Jahre gerade um waren und die Zeit gekommen war, zu der Dornröschen wieder aufwachen sollte. Als der Königssohn an die Hecke kam, hatten sich die Dornen allesamt in große, bunte Blüten verwandelt und er konnte ungehindert hindurch in das Schloss gelangen. Dort sah er die schlafenden Knechte und Mägde und das Königspaar, das ebenfalls in tiefem Schlaf lag. Schließlich kam er an den Turm, stieg hinauf und fand in dem kleinen Zimmerchen ganz oben Dornröschen auf dem Bett liegen. Er betrachtete es und konnte seine Augen nicht abwenden, und weil es so wunderschön war, gab er ihm einen Kuss. Da schlug Dornröschen die Augen auf und lächelte ihn an. Er nahm ihre Hand und gemeinsam stiegen sie die Treppe hinunter. Und nun erwachten auch der König und die Königin. Der Koch wachte auf und rannte wieder hinter dem Küchenjungen her. Der Braten begann wieder zu brutzeln und das Feuer wieder zu flackern. Kurzum, das ganze Schloss und der gesamte Hofstaat erwachten und taten wieder das, was sie immer getan hatten. Dornröschen aber und der Königssohn feierten Hochzeit und lebten fortan glücklich und zufrieden bis an ihr Ende.

0: Däumelinchen. Es war einmal eine Frau, die sich vom ganzen Herzen ein Kind wünschte. So ging sie zu einer guten Fee und bat darum, dass ihr dieser Wunsch gewährt würde.
1: »Aber natürlich«, sagte die gute Fee, »hier hast du ein Gerstenkorn. Du musst dieses Gerstenkorn in einen Blumentopf einpflanzen.«
2: »Hab tausend Dank«, sagte die Frau.
0: Sie pflanzte das Gerstenkorn ein und sofort wuchs daraus eine hübsche Blume.
3: »Welch eine wunderschöne Blume«, sagte die Frau und küsste die Blätter der Blume. Daraufhin öffnete sich die Blüte und darin saß ein winzig kleines Mädchen. Es war kaum so groß wie ein Daumen. Und daher gab ihm die Frau den Namen Däumelinchen.

0: Eines Nachts sprang, als Däumelinchen in ihrem hübschen kleinen Bettchen lag, eine große, schleimige Kröte genau auf den Tisch, auf dem Däumelinchens Bett stand.
1: »Was gebe sie doch für eine hübsche Frau für meinen Sohn ab?«
0: sagte die Kröte und nahm das Walnussschalenbett, in dem Däumelinchen schlief, einfach mit. Der Sohn der Kröte war sogar noch viel hässlicher als seine Mutter. Und als er das hübsche kleine Mädchen dort in seinem Walnussschalenbett sah, konnte er nur noch glücklich quaken. Sie setzten das Bett auf ein Blatt mitten in einem Bach, denn von hier aus konnte Däumelinchen nicht entkommen. Als sie am nächsten Morgen erwachte, fing Däumelinchen an zu weinen, denn sie erkannte, wo sie sich befand. Sie konnte nichts als Wasser um sich herum sehen und hatte keine Möglichkeit, das Land zu erreichen.

0: Die Kröte schwamm zusammen mit ihrem hässlichen Sohn zu Däumelinchen.
1: »Das hier ist mein Sohn. Er wird dich zur Ehefrau nehmen«,
0: quakte die Kröte. Däumelinchen weinte, weil sie den Gedanken nicht ertragen konnte, die Ehefrau des hässlichen Krötensohns zu werden. Aber die kleinen Fische hatten die Kröte gesehen und gehört, was sie gesagt hatte. Und so hoben sie ihre Köpfe aus dem Wasser und schauten zu Däumelinchen. Und sie erkannten, wie hübsch das Mädchen war. Es stimmte sie sehr traurig, daran zu denken, dass das Mädchen bei den hässlichen Kröten leben sollte. Also knabberten sie das Blatt los, auf dem Däumelinchen saß. Und als sie damit fertig waren, begann das Blatt flussabwärts zu treiben. Unterwegs begegnete ihr ein Maikäfer. Der Maikäfer packte sie und flog mit ihr auf einen Baum. Däumelinchen fürchtete sich sehr. Er gab ihr ein bisschen Honig zu essen und sagte ihr, wie hübsch sie sei. Doch die anderen Maikäfer sagten alle, »Sie hat doch nur zwei Beine, wie hässlich das aussieht!« Der Maikäfer schenkte den anderen Glauben und darum wollte er nichts mehr mit ihr zu tun haben. Er sagte ihr, sie könne hingehen, wo immer sie wolle. Das arme Däumelinchen ging also allein in den Wald. Sie suchte nach einem Unterschlupf und klopfte an die Tür einer Feldmaus.

0: Das arme Mädchen stand vor der Tür und bat um Hilfe.
1: »Du armes kleines Geschöpf«, sagte die Feldmaus.
0: Sie war eine sehr nette Feldmaus.
1: »Komm in mein warmes Zuhause und iss mit mir. Mein Nachbar kommt mich einmal in der Woche besuchen. Er ist sehr reich. Wenn du ihn zum Ehemann nähmest, würdest du bestimmt eine gute Partie machen. Aber er ist blind, also musst du ihm eine hübsche Geschichte erzählen.«
0: Aber Däumelinchen fand kein Interesse an dem Nachbarn, denn das war ein Maulwurf. Der Maulwurf aber verliebte sich in sie und lud Däumelinchen und die Feldmaus ein, ihn zu besuchen. Er hat einen langen Durchgang von der Wohnung der Feldmaus zu seinem Zuhause gegraben. Er warnte sie davor, sich beim Anblick des toten Vogels in dem Durchgang nicht zu erschrecken. Däumelinchen wurde sehr traurig, als sie den Vogel sah. Sie beugte sich zu ihm hinunter und küsste seine geschlossenen Augenlider. Däumelinchen erhob sich in dieser Nacht aus ihrem Bett und webte eine große Decke aus Heu. Dann ging sie zu dem toten Vogel, deckte das Tier damit zu und legte ihren Kopf auf die Brust des Vogels. Sie schreckte auf, als sie das Herz des Vogels schlagen hörte. Er war gar nicht tot, sondern nur vor Kälte erstarrt. Der Vogel war viel, viel größer als sie. Aber sie nahm ihren Mut zusammen und deckte die arme Schwalbe noch ein bisschen mehr zu. Der Vogel lebte, aber er war sehr schwach.
2: »Habe vielen Dank, kleines hübsches Mädchen«, sagte die kranke Schwalbe. »Ich werde meine Kraft schon bald wieder zurückhaben und kann dann in den warmen Sonnenschein fliegen.«
0: Däumelinchen pflegte die Schwalbe den ganzen Winter über. Und schon bald wärmte die Sonne wieder die Erde. Da sagte die Schwalbe Däumelinchen lebewohl. »Auf Wiedersehen«, sagte die Schwalbe und flog von dannen.
1: »Du wirst bald heiraten, Däumelinchen«, sagte die Feldmaus. »Mein Nachbar hat um deine Hand angehalten.«
0: Aber Däumelinchen erwiderte, dass sie den Maulwurf nicht heiraten würde.
1: »Papalapap«,
0: sagte die Feldmaus. Und so wurde der Hochzeitstag festgelegt. Doch Däumelinchen war sehr unglücklich.
1: »Lebe wohl, liebe Sonne«, schluchzte sie.

0: ertönte es plötzlich über ihr. Sie sah nach oben und erblickte die Schwalbe. Sie erzählte der Schwalbe, dass sie den hässlichen Maulwurf nicht heiraten und mit ihm in der Erde leben wolle. Sie könnte dann nie wieder die warme Sonne sehen. »Der kalte Winter kommt«, sagte die Schwalbe, »und ich mache mich auf den Weg, in wärmere Länder zu fliegen. Willst du mit mir kommen?«
1: »Ja«, antwortete Däumelinchen, »ich würde gern mit dir kommen.«
0: Und so nahm sie auf dem Rücken des Vogels Platz. Schließlich kamen sie zu einem Palast aus glänzend weißem Marmor. »Dies ist mein Haus«, sagte die Schwalbe. »Such dir bitte eine dieser wunderhübschen Blumen aus. Ich setze dich dann darauf ab.«
1: »Oh, das wäre wunderbar«, sagte Däumelinchen.
0: Auf dem Boden lag eine große Marmorsäule, die in 1000 Stücke zersprungen war. Zwischen diesen Stücken wuchsen wunderschöne weiße Blüten. Däumelinchen entdeckte in der Mitte einer Blüte einen winzig kleinen Mann, so durchsichtig wie Glas. Sie war sehr überrascht, denn er war nicht größer als sie selbst. Er war der Engel der Blume und war sehr erfreut, als er sie sah. Er sagte ihr, dass sie das hübscheste kleine Mädchen sei, das er jemals gesehen hätte. Und er fragte sie, ob sie seine Frau und die Königin aller Blumen werden wolle. Überglücklich, sagte Däumelinchen, ja. Von da an lebte Däumelinchen glücklich bis ans Ende ihrer Tage.

Der Fuchs und der Krebs. Ein Krebs kroch aus seinem Bache hervor auf das grüne Gras einer Wiese, wo er sich gütlich tat. Da kam ein Fuchs daher, sah den Krebs langsam kriechen und sprach plötzlich zu ihm: »Herr Krebs, wie geht ihr doch so gemächlich? Wer nahm euch eure Schnelligkeit? Oder wann gedenkt ihr, über die Wiese zu kommen? Aus eurem Gange merke ich, dass ihr besser rückwärts als vorwärts gehen könnt.« Der Krebs war nicht dumm. Er antwortete dem Fuchs: »Herr Fuchs, ihr kennt meine Natur nicht. Ich bin edel und vornehm, bin schneller und leichter und laufe rascher als ihr und eure Art. Wer mir das nicht glaubt, den möge der Teufel kitzeln. Herr Fuchs, wollt ihr mit mir um die Wette laufen? Ich setze 1 Pfund zum Pfande.« »Nichts wäre mir lieber«, sprach der Fuchs. »Wollt ihr von Bern nach Basel laufen oder von Bremen nach Brabant?« »Oh nein«, sprach der Krebs, »das wäre mir zu weit. Ich dächte, wir liefen eine halbe oder eine ganze Meile miteinander. Das wird uns beiden nicht zu viel sein.« »Eine Meile, eine Meile«, schrie der Fuchs eifrig, und der Krebs begann wieder: »Ich gebe euch auch eine hübsche Vorgabe. Sonst mag ich gar nicht laufen.« »Und wie soll die Vorgabe beschaffen sein?«, fragte der Fuchs neugierig. Der Krebs antwortete: »Gerade eine Fuchslänge soll es sein. Ihr tretet vor mich und ich trete hinter euch, dass eure Hinterfüße an meinen Kopf stoßen, und wenn ich sage »Los«, dann fangen wir an zu laufen.« Dem Fuchs gefiel der Vorschlag und er sagte: »Ich gehorche euch in allen Stücken.« Er kehrte dem Krebs sein Hinterteil zu mit dem großen und starken, haarigen Schwanze. In den schlug der Krebs seine Scheren, ohne dass der Fuchs es merkte, und rief: »Los!« Da lief der Fuchs, wie er in seinem Leben noch nicht gelaufen war, dass ihn die Füße schmerzten. Und als das Ziel erreicht war, drehte er sich geschwind herum und schrie: »Wo ist nun der dumme Krebs? Wo seid ihr? Wo ist der edle Herr mit dem vornehmen Rückwärtsgang?« Der Krebs aber, der dem Ziele jetzt näher stand als der Fuchs, rief hinter ihm: »Herr Fuchs, warum schreit ihr so? Ich stehe schon eine ganze Weile hier und warte auf euch. Wo wart ihr denn so lange?« Der Fuchs erschrak gewaltig und sprach: »Euch muß der Teufel aus der Hölle hergebracht haben.« Er zahlte seine Wette, zog den Schwanz ein und strich von dannen.

0: Grüß Gott, Kinder. Sicher habt ihr's gern, wenn man euch Geschichten erzählt. Klar, sonst würdet ihr ja jetzt nicht zuhören. Aber ihr mögt auch Geschichten, die euch eure Mutter oder Großmutter oder Tanten erzählen. Dem Pumuckl geht's nicht anders. Aber da ist ein Unterschied. Ihr könnt zwischen Märchen und wahren Geschichten unterscheiden. Der Pumuckl nicht. Er nimmt alles für wahr. Und nur darum konnte sowas Komisches passieren. Also, es war mal wieder einer jener Tage, an denen der kleine Kobold sich kräftig langweilte.
1: No, verschling mich nicht vor lauter Gähnen. Also halt wenigstens die Hand vor den Mund.
2: Auch mit der Hand vor dem Mund ist mir's langweilig.
1: Na ja, kannst mir ja da ein bisschen helfen. Mit dem Handbesen ein bisschen zusammenkehren.
2: Was?
1: Da, ja, unterm Tisch und da unterm Hocker.
2: Das ist ja noch viel entsetzlich langweiliger.
1: Pass auf, dann machst wieder einmal ein Gedicht.
2: Na, in meinem Kopf ist heute einfach gar kein Gedicht drin.
1: Nicht? Ja, was ist denn nachher drin?
2: Nichts, einfach überhaupt und gar nichts. Ich glaube, ich habe heute Nacht alles, was drin war, weggeträumt und alles hinausgedacht, so lange, bis der ganze Kopf leer gedacht war.
1: Na, musst halt wieder was Neues rein da in deinen Kopf. Also, jetzt sag erst aber auf.
2: Aber woher nehme ich was Neues? Überall ist nur lauter was Altes, also langweilige Schaukel, langweilige Werkstatt, langweiliger Regen.
1: Ja, nachher kann ich dir auch nicht helfen.
2: Oh, doch. Du, ich weiß was. Du kannst mir helfen, sehr gut sogar.
1: So? Ja, wie denn? Ja,
2: du musst mir einfach was Neues erzählen. Also, dann ist was Neues in meinem Kopf drin. Und dann ist mir es auch nicht mehr langweilig. Oh, bitte erzähl mir was.
1: Oh mein, ja, was soll ich dir denn verzeihen? Ich weiß ja auch nicht.
2: Aber du hast doch in der Zeitung gelesen. Da stehen doch sicher viele, viele Geschichten drin. Und davon erzählst du mir jetzt eine.
1: Nein, da ist ja nichts dabei,
2: nur
1: was ich dir erzählen könnte. Nein, das ist nichts für dich. Politik interessiert dich nicht und Mord und Totschlag und sonstige Verbrechen, die mag ich nicht erzählen.
2: Und was verbrechen denn die Menschen?
1: Sei nicht so sensationslustig. Das mag ich nicht.
2: Oh, bitte erzähl mir über die Verbrechen.
1: Nein,
2: muss ich wieder gähnen.
1: Ja, nachher gähnst.
2: Nein, ich gähne nicht, sondern ich gehe. Was? Ich gehe hinaus in den nassen Regen.
1: Ja, das magst du. Und zählst Regentropfen. Da bist du den ganzen Tag beschäftigt.
0: Der Pumuckl ist hinausgetrottet. Er hat natürlich nicht die Regentropfen gezählt. Er hat es vorgezogen, durch die Regenpfützen zu steigen. Was nichts ausmacht, wenn man unsichtbar ist. Aber auch das wurde ihm nach einiger Zeit langweilig. Da kam zufällig Frau Mitterndorfer mit der kleinen Bärbel aus dem Haus. Auch die Bärbel wollte durch die Pfütze warten, aber die Mutter sagte:
3: Bärbel, lass das. Pfui, die Pfützen sind doch dreckig.
4: Ich will aber.
3: Ach schau, deine schönen Schuhe werden ganz hässlich. Ist doch schade drum.
4: Nein.
3: Aber Bärbel, wenn du nicht schön brav bist, dann erzähle ich dir nachher auch keine Geschichte. Und du hörst doch gern Geschichten, oder nicht?
4: Schon, aber...
3: Na also, dann gib mir schön die Hand. So ist brav. Und wenn wir wieder daheim sind, dann erzähle ich dir eine feine Geschichte. Darfst dir eine wünschen, ja?
0: Nun, da hat aber der Pumuckl aufgehorcht. Auf der Stelle ist er zum Meister Eder in die Werkstatt gesaust.
2: Ich bin brav. Ich steige in keine Wasserpfützen.
1: Ja, und?
2: Wasserpfützen mehr. Ich gebe dir auch schön die Hand, wenn du willst. Und meine schönen Schuhe, die werden nicht hässlich, weil ich gar keine anhabe. Mhm. Und was geschieht dafür? Nichts. Rein gar nichts.
1: Ja, was soll denn geschehen?
2: Die Bärbel bekommt dafür als Belohnung eine Geschichte erzählt.
1: Jetzt fangt er wieder damit an. Ich hab doch gesagt, ich weiß gar nicht.
2: Woher weiß dann die Mutter von der Bärbel eine?
1: Ja, mei, die hat halt vielleicht nichts anderes da, als sich Geschichten auszudenken.
2: Dann hör doch auf zu arbeiten, dann hast du auch nichts anderes zu tun. Und dann denk dir eine aus.
1: Pumuckl, jetzt hör endlich auf mitzublagen.
2: Ich will, dass du eine...
1: Ich hab ja jetzt keine Zeit. Mach, was du willst, aber lass mir meine Ruhe.
2: Gut. Ich brauche deine Geschichten gar nicht. Ich will von dir überhaupt keine Geschichten hören. Ich erhöre mir selbst welche, jawohl?
1: Das ist eine Idee. Und nachher erzählst du es mir. Das ist viel einfacher.
2: Ich weiß nicht, ob ich Zeit dazu habe.
0: Und damit entschritt der Pumuckl würdevoll. Meister Eder arbeitete weiter, froh, den Plagegeist loszuhaben, und dachte nicht weiter darüber nach, wo der Pumuckl sich eine Geschichte erhören könnte. Das war ein Fehler. Denn der Pumuckl meinte es wörtlich. Er kletterte über Balkone, hüpfte auf Fenstersimse und suchte die Wohnung von der Bärbel. Das war sehr anstrengend und dauerte eine Weile. Und wahrscheinlich hätte er die Wohnung auf diese Art auch nicht gefunden, wenn er nicht plötzlich doch die Stimme von Frau Mitterndorfer gehört hätte. Sie war tatsächlich mitten im Erzählen der versprochenen Geschichte.
5: Ja, und dann sind die Kinder in den Wald gelaufen, immer tiefer und tiefer. Und sie hatten schrecklichen Hunger. Und da ist plötzlich ein kleines Häuschen dagestanden.
4: Das Hexenhäuschen?
5: Ja, aber das wussten die Kinder nicht, dass da eine Hexe drin wohnt. Sie haben zuerst gar niemand gesehen. Und weil sie so Hunger hatten, haben sie eben ein bisschen an den Lebkuchen geknappert, die außen dran waren.
4: Und dann ist die Hexe gekommen.
5: Ja, zuerst sind die Kinder sehr erschrocken. Aber dann haben sie gedacht, dass das eben nur eine hässliche alte Frau ist. Und darum sind sie auch mit in das Häuschen gegangen. Merkt ihr, man geht nie mit fremden Leuten in ein Haus, das man nicht kennt.
4: Und der Hänsel ist dann auch gleich in einen Käfig gesperrt worden.
5: Ja, und die Gretel hat der Hexe helfen müssen.
4: Ich wäre einfach davongelaufen.
5: Na, wohin sollte die Gretel denn laufen? Sie hatten sich doch verirrt. Sie wäre bestimmt verhungert in dem Wald. Außerdem wollte sie doch ihrem eingesperrten Bruder helfen.
0: Ihr kennt sicher auch das Märchen, das die Mutter erzählt hat. Es war Hänsel und Gretel. Sie hat es ein bisschen auf modernere Art erzählt, weil sie der Bärbel auch gleichzeitig klar machen wollte, dass man nicht allein in den Wald laufen soll und dass man nicht mit jemand Fremden gehen soll. Die Bärbel kannte die Geschichte natürlich schon längst und regte sich überhaupt nicht mehr auf darüber. Aber dem Pumuckl sträubten sich die Haare. Das war ja grauenhaft, was da in dem Wald passierte. Und er stellte sich auch gleich den Wald vor. Es musste der sein, den er von einem Sonntagsspaziergang mit Meister Eder kannte. Vielleicht wäre der Pumuckl doch noch dahinter gekommen, dass es sich nur um ein Märchen handeln konnte, wenn er es hätte zu Ende hören können. Aber die Erzählung der Mutter wurde von einem Klingeln an der Wohnungstüre vorher unterbrochen. Aufgeregt rannte der kleine Kobold zu Meister Eder.
2: Im Wald, im Wald!

0: sowas nicht.
1: Weil ich was gegen Sensationslust hab. Und ich find's auch nicht richtig, dass Frau Mittendorfer sowas der Bärbel erzählt. Natürlich, dauernd laufen Kinder davon. Alle Damen lang steht sowas in der Zeitung. So, die Schubladen hätten wir. Da muss ich noch ein bisschen abschleifen.
0: Aber es muss in dem Wald sein, weißt du, in dem, der gar nicht weit von hier ist. Da, wo wir immer spazieren gegangen sind.
1: Ja, das kann schon sein, dass sich da allerhand Gesindel rumtreibt. Aber was willst du machen? Ja,
0: wir müssen doch...
1: Nein, sollten auf ihre Kinder auch mehr Obacht geben.
0: Aber die Eltern haben die Kinder ja weggeschickt, weil sie arm sind. Die haben nicht genug zu essen gehabt für alle.
1: Ja, es ist schon wahr. Es gibt allerhand Elend auf der Welt. So, dala. Die Schubladen passt. Federleicht zieht sie sich.
0: Also du hast überhaupt kein Herz. Du hast höchstens ein Schubladenherz. Aber ich werde den Kindern helfen. Ich fürchte keine Hexen. Ich bin nämlich unsichtbar. Jawohl, ich werde das Haus finden und ich werde das Feuer im Backofen ausblasen und ich werde den Käfig aufmachen und
1: was hast du gesagt?
0: Ich suche die Kinder!
1: Geh zu, das ist doch Sache von der Polizei.
0: Jawohl, und der Pumuckl hilft der Polizei. Der Pumuckl ist ein großer Polizist, nämlich ein klabauter Polizist. Ich gehe jetzt in den Wald.
1: Ja, das mag's, aber bleib nicht so lang aus.
2: Der Meister Eder war wirklich sehr beschäftigt, sonst hätte er genauer hingehört. Der Pumuckl aber ist losgezogen. Inzwischen hatte es zu regnen aufgehört und es ging nur noch ein leichter Wind, der die Bäume im nahen Stadtwald ein wenig unheimlich rauschen ließ. Der kleine Kobold kam sich ungeheuer mutig vor. Weit und breit war kein Mensch, jedenfalls zunächst nicht.
0: Wart nur, du alte Hexe. Ho, ho, ho. Dir werde ich's aber zeigen. Du hast wohl noch nie etwas von Klabautermännern gehört. Hm? Hexen können wir zwar nicht, aber wir können pieksen und zwicksen und Hexen erschrecken und... Und wir haben gar keine Angst. Nein, jedenfalls nicht vor Hexen. Im tiefen, tiefen Wald, hat sie gesagt. Ich finde, ich bin schon sehr tief in dem Wald drin. Ob ich da noch tiefer hineingehen soll?
3: Hallo, wo bist du denn? Daher musst du kommen.
0: War das nicht, das war doch die Hexe.
3: Da war ich doch schon. Hier liegen
0: nicht zusammen, das war die Hexe. Die wird jetzt was
3: und
0: erleben. Die wird jetzt was erleben.
3: Himmel, stell dich doch nicht so an.
4: Ach, ich bin schon pitschnass.
3: Was wir heute tun, brauchen wir morgen nicht tun. Merkt ihr das? Komm, hilf mir den Korb da. Hab ich mich aber jetzt gekratzt.
4: Der Korb!
3: Hast du den jetzt umgeworfen?
4: Aber ich bin noch gar nicht dran hin.
3: Nein, nein, du bist nie an was schuld. Jetzt müssen wir alle Tannenzapfen wieder...
4: Ich mach's ja schon.
3: Meinst du, mir macht das Spaß?
0: Dir wird der Spaß schon noch vergehen.
3: Hast du was gesagt?
4: Nein.
0: Was
4: war denn das?
3: Weiß nicht.
4: Da hat irgendjemand Huhu gerufen.
3: Na und?
0: Diese Hexe fürchtet sich um die Welt nicht. Aber warte, ich suche jetzt das Haus und lass den Buben raus. Das reimt sich sogar. Und was sich reimt, das ist niemals ungereimt. Also gleich werde ich jetzt das Haus finden.
2: Natürlich hat der Pumuckl weit und breit im Stadtwald kein Haus gefunden. Er ist hin und her gelaufen und zu guter Letzt da wieder herausgekommen, wo er in den Wald hineingelaufen ist, bei den Heimgärten und den kleinen Siedlungshäusern am Stadtrand. Er war sehr ratlos. Da, wo kleine Häuschen waren, war kein Wald mehr. Und da, wo Wald war, war kein Häuschen. Da gab's nur eine Lösung. Frau Mitterndorfer musste sich in ihrer Erzählung ein wenig geirrt haben. Sicher war Hänsel in einem Gartenhaus eingesperrt. Aber in welchem? Alle hatten so fest verschlossene Türen, dass ein Kobold nicht hineinkommen konnte. Da musste Meister Eder helfen. Und zwar schnell.
0: Du musst sofort mit mir kommen und das eingesperrte Kind herausholen, sofort.
1: Ja,
0: ich kann da nämlich nicht rein. Ich habe alles entdeckt. Die Frau, die es getan hat und das Mädchen.
1: Ja,
0: und
1: ja, was ist denn los?
0: Ich hab's dir doch erzählt. Ja. Die Mutter von der Bärbel, die hat doch gesagt, was da in unserem Wald passiert ist.
1: Und, ach so, und die Schauergeschichte aus der Zeitung.
0: Nein, nicht die Schauer, die schaurige Geschichte aus dem Wald, wo zwei arme Kinder vor lauter Hunger...

0: und niemand kann sie finden. Und ich habe sie gefunden. Glaube mir, das ist sie, eine böse Frau. Du musst schnell mitkommen.
1: Ja, die, aber ich verstehe nicht.
0: Sei doch nicht so langsam, sonst sind sie weg.
1: Ja, ja, woher wussten du wissen, dass das die sind?
0: Weil das Mädchen doch dabei ist, genau wie die Frau. Ja, das Mädchen, wie das die Frau Mitterndorfer erzählt hat. Und ich kann ja das Mädchen doch nicht wegnehmen, aber du kannst das und du kannst auch das Haus besser finden.
1: Aber das ist doch die Sache von der Polizei.
0: Wenn doch weit und breit keine Polizei ist.
1: Ja.
0: Nur der tiefe, tiefe Wald und da sind die zwei allein und ich habe sie gesehen. Ich habe die Frau sogar gekratzt. Und ihr den Korb umgeworfen. Nein. Ja, komm schnell.
1: Also, ich weiß nicht. Na ja,
0: komm
1: na ja, nachschauen kann ich ja einmal. Es ist ein Spaziergang. Und wenn was dran ist, dann kann ich jedenfalls die Polizei verständigen.
0: Ja, das kannst du. Und dann wird die Hexe nämlich eingesperrt und die Kinder können heimgehen. Und wenn sie so wenig zu essen haben, dann können sie ja vielleicht mal bei uns essen. Hm?
1: Ja, das sehen wir nachher schon. Vielleicht putzt dir alles nur ein.
0: Nein, ich bild mir nichts ein, ich weiß das ganz genau.
1: Ja, ja, ja.
0: Ein Kobold weiß alles ganz genau.
2: Der Meister Eder hat also seinen Arbeitsschurz mit dem Mantel vertauscht und ist mit dem Pumuckl in den Wald gegangen. Der Pumuckl ist vor Aufregung wie ein kleiner Dackel hin und her und vor und zurück gelaufen. Als sie zum Wald kamen, hat es wieder leicht zu regnen angefangen.
1: Ah, bei dem Regen sind die sicher schon heimgegangen. Oje, da holt man sich ja die schönste Erkältung. Psst,
0: nicht so laut.
3: Also, in welcher Richtung war's?
0: In der. Oder nein? Nein, das. In der.
3: In welcher?
0: Ja, also ganz tief eben, im tiefen, tiefen Wald.
1: Na ja, so tief ist er ja auch wieder nicht. Gehen wir einmal da.
0: Ja.
1: Was ist denn? Hast du das gesehen?
0: Nein, es war nur ein Busch. Ui. Dort ist ein Haus. Das habe ich vorhin ja gar nicht gesehen.
1: Das ist doch kein Haus. Das ist eine Futterstelle für die Rehe.
0: Ui, Futterstelle?
1: Ja.
0: Essen Rehe Lebkuchen?
1: Kann schon sein. Warum? Wie kommst du denn da drauf?
0: Dann war das Haus, das die Kinder im Wald gefunden haben. Das war dann sicher ein Futterhaus.
1: Das verstehe ich nicht.
0: Aber ich, schleichen wir hin. Vielleicht sind sie drin. Ui, das reimt sich sogar.
2: Natürlich war weder an der überdachten Futterstelle noch sonst wo im Wald jemand zu finden. Der kleine Kobold war sehr enttäuscht. Er führte Meister Eder dann zu den Heimgartenhäuschen am Waldrand. Da war bei dem schlechten Wetter auch niemand zu sehen. Und Herr Eder weigerte sich selbstverständlich, in abgesperrte Grundstücke zu klettern. Er erlaubte dem Pumuckl ein wenig herumzuschnüffeln und dann sagte er:
1: Geh zu, Pumuckl, da wären wir bloß beachnass und das hat keinen Sinn. Vielleicht hast du auch bei der Frau Mitterndorfer was falsch gehört.
0: Nein. Ich habe nichts Falsches gehört. Nee? Und ich habe auch nichts Falsches gesehen. Ich will nicht, dass den Kindern was passiert. Der Bub wird ja vielleicht gebraten.
1: Ach, Schmarrn. Kein Mensch braucht ein Kind.
0: Oh, Klabauter Ehrenwort. Das hat Frau Mitterndorfer gesagt.
1: Ja, das hat sie vielleicht gesagt, weil sie die Bärbel nicht anders versteht.
0: Wieso?
1: Obwohl ich für meinen Teil diesen Unsinn finde, so einem kleinen Kind derartige Schauergeschichten zu erzählen.
0: Ja,
1: und nachher wundern sich die Leute allebei, wenn ihre Kinder sich allein daheim fürchten.
0: Ich finde es ja auch Unsinn, Kindern Geschichten zu erzählen. Mir sollte man Geschichten erzählen, weil ich mich nicht fürchte und weil ich Kinder retten kann.
1: Ja, jawohl,
0: aber mir erzählst du ja nie Geschichten.
1: Fangst jetzt wieder damit an. Mir reicht's, dass du die Geschichte erfahren hast.
0: Aber
1: ich bin jetzt eine Stunde im Regen rumgelaufen.
0: Aber du darfst doch jetzt nicht zu suchen aufhören.
1: Ja, so hat's jedenfalls keinen Sinn. Jetzt werde ich selber zur Frau Mitterndorfer gehen und sie fragen, was das da für eine Geschichte ist.
0: Ja, frag sie du auch, dann wirst du sehen, dass ich ganz genau zugehört habe.
1: Und
0: dass die böse, böse Frau mit dem Mädchen in dem Wald ist. Und das war bestimmt die ich gesehen habe.
1: Falls das alles wirklich stimmt, könnte man ja dann der Polizei einen Hinweis geben.
0: Da muss man sofort
1: mit der Polizei
0: kommen.
1: Da muss ich schon mehrere wissen drüber. Ja, was sag ich denn nur? Woher ich weiß, dass sie die Geschichte weiß? Ich hab nämlich nichts davon in der Zeitung gelesen. Das war mir nämlich aufgefallen, wenn da von unserem Wald was gestanden war.
0: Ach so, du kannst ja nicht sagen, dass ich das gehört habe. Ach so, ja, was sagen wir jetzt dann?
1: Warte mal.
0: Ja?
1: Pass auf, wenn du mir dein Mundharmonika leihst und ich tue so, als hätte ich die gefunden und frag, ob's der Bärbel gehört.
0: Und wenn sie ja sagt, dann behält die Mundharmonika die Bärbel.
1: Nein, brauchst du gar nicht, Pumuckl. Die Frau Mitterndorfer ist eine grundehrliche Frau. Die nimmt nichts, was ihr nicht gehört.
0: Oh, da habe ich aber schon Angst.
1: Na ja, es muss ja auch nicht sein. Was misch ich mich eigentlich? Nein, da hast recht.
0: Nein, nein, nein, lieber gebe ich meine Mundharmonika her. Meine Ahnen waren Klabautermänner. Und Klabautermänner haben immer die Menschen vor Gefahren gerettet. Das ist nämlich Klabauterpflicht und Koboldsehre. Mundharmonika, fahr hin, die Kinder müssen gerettet werden.
2: Das, was da der Pumuckl über Klabautermänner gesagt hat, ist die Wahrheit. Und das wird euch nicht nur jeder alte Seemann, sondern auch jedes größere Lexikon bestätigen. Und da Meister Eder das auch weiß und sicher war, dass er keine Ruhe vom Pumuckl bekommen würde, ehe die Sache geklärt war, ging er wirklich mit der Mundharmonika vom Pumuckl zu Frau Mitterndorfer.
4: Ja, Herr Eder, was führt Sie zu mir?
1: Grüß Gott, Frau Mitterndorfer.
4: Grüß Gott.
1: Ich hab da gerade im Hof eine Mundharmonika gefunden.
4: Ja.
1: Und ich hab mir gedacht, dass die vielleicht ihre Bärbel gehört.
4: Nein. Nein, ich glaube, das ist nicht unsere. Die unsere ist, glaube ich, größer und älter. Ja, sie stammt noch aus der Bubenzeit von meinem Mann.
1: Mhm.
4: Bärbel, komm mal her.
5: Ja, Mutti, was ist denn?
4: Schau mal, gell, das ist nicht unsere Mundharmonika.
5: Nein,
4: sicher nicht. Vielen Dank, Herr Eder.
1: Ja, bitte.
4: Ist aber nett, dass Sie gekommen sind.
1: Ja, was ich noch fragen wollte.
4: Ja?
1: Haben Sie auch erfahren, dass da in unserer Gegend zwei Kinder abgingen?
4: Was Sie nicht sagen. Hörst du, Bärbel, zwei Kinder. Ich warne meine Bärbel immer davor, mit niemand zu gehen. Ein Kidnapper.
1: Nein, das ist so eine komische Geschichte. Die müssen davongerannt sein und in unserem Stadtwald verschwunden.
4: Ach.
1: Ja, der Bub wird irgend in ein Haus festgehalten und das Mädel, das ist noch gesehen worden.
4: Ach, sowas.
1: Ja.
4: Die Sorgen von den Eltern, wenn ich mir vorstelle.
1: Ja, ich hab gemeint, Sie kennen die Geschichte.
4: Nein, das ist das erste Wort, das ich höre. Kennen Sie die Kinder? Sind die hier aus unserer Straße?
1: Ja, das weiß ich nicht. Ich hab gedacht, Sie wüssten vielleicht was Genaues. Hm. Wissen Sie, ich bin gerade vorhin im Stadtwald spazieren gegangen und da ist mir eine Frau mit so einem Mädel begegnet und jetzt wüsste ich gern, ob es das nicht hat sein können.
4: Ach, da würde ich auf alle Fälle die Polizei verständigen.
1: Meinen Sie?
4: Ja, die sind in so einem Fall für jeden Hinweis dankbar. Auch wenn er sich dann als falsch herausstellt.
1: Ja, was mich nur wundert, dass Sie nichts wissen davon. Ach. Ein Bub und ein Mädel, die in den Wald reingelaufen sind und die aus irgendwelchen unguten Verhältnissen stammen müssen. Und nachher sind sie offenbar in ein Haus rein.
5: Mutti, in ein Hexenhaus.
4: Nein, Bärbel, in kein Hexenhaus. Sowas gibt's nicht in unserem Stadtwald. Wissen Sie, Herr Eder?
1: Ja.
4: Ich habe erst vor einer Stunde meiner Bärbel die Geschichte von Hänsel und Gretel erzählt.
1: Was?
4: Ja, die sind ja auch in den Wald gelaufen. Und jetzt meint sie...
1: Was sagen Sie? Von Hänsel und Gretel?
4: Sie kennen doch das Märchen.
1: Ja, und ob ich das kenne? Ja, sowas... Mei, jetzt geht mir aber ein Licht auf. Dass ich nicht auf sowas gekommen bin. Mei, bin ich ein Depp? Natürlich, der Lebkuchen und dass der Bub braten wird.
4: Aber Herr Eder,
1: nein, sowas,
4: ich verstehe Sie nicht. Das ist doch gar kein so komisches Märchen.
1: Nein, das Märchen ist ja nicht komisch, ganz was anderes ist komisch. Aber das verstehen Sie ja nicht. Entschuldigen Sie, gell, bitte, mir ist noch was eingefallen, wissen Sie, ein Witz, wirklich, das ist ein Witz, aber die können ja leider nicht erzählen, das geht nicht, nein.
4: Ich höre auch solche Witze nicht sehr gern. Vielen Dank, Herr Eder, wegen der Mundharmonika.
1: Ja, bitte.
4: Sie können ja die Mundharmonika auch gleich bei der Polizei abgeben, wenn Sie wegen der Waldgeschichte Meldung machen. Es würde mich sehr interessieren, ob die Sache aufgeklärt wird.
1: Nein, die ist schon aufgeklärt. Nichts für ungut, Frau Mitterndorfer, nichts für ungut, gell?
2: Und wieder glaubt jemand, dass der gute Meister Eder nicht ganz richtig im Kopf sei. Aber daran ist er ja schon gewöhnt. Er ging, gefolgt vom auch sehr verwunderten Pumuckl, zurück in die Werkstatt. Unterwegs schüttelte Meister Eder immer wieder den Kopf und musste laut lachen.
1: Na, sowas... Da renn ich eine Stunde im Regen umeinander und alles wegen Hänsel und Gretel. Nein, Das kann auch bloß mir passieren.
0: Also ich verstehe dich nicht, überhaupt nicht. Was Warum? Gibt's denn da zu lachen?
1: Ja,
0: du hast Frau Mitterndorfer ja gar nicht weiter erzählen lassen.
1: Nein.
0: Sie hat doch schon angefangen, dass Hänsel und Gretel in den Wald gelaufen sind. Und sie hätte dir sicher die ganze Geschichte erzählt. Aber du hast ja dann nur noch gelacht.
1: Aber das ist doch bloß ein Märchen.
0: Ja und? Deswegen wird der Hänsel ja doch gebraten. Vielleicht steckt sie ihn jetzt gerade eben in den Ofen.
1: Ja, hast denn du das Märchen jetzt entkehrt?
0: Zu was für einem Ende?
1: Na ja, die Gretel befreit natürlich ihren Bruder und nachher schmeißen sie miteinander die Hexe in den Ofen.
0: Die Hexe?
1: Ja.
0: Die ist schon im Ofen? Schon lange?
1: Ja, schon sehr lang.
0: Woher weißt du das?
1: Weil das Märchen so angeht. Es war einmal.
0: Ja, das hat ja die Frau
1: Mitterndorfer und alles, was erzählt. Mit es war einmal angeht, ist schon lang her und ist eigentlich gar nie passiert. Und drum nennt man es ja Märchen. Das warst du bei uns Menschen ja jedes Kind. Ja,
0: aber die Frau im Wald, die ich gesehen habe.
1: Das war eine andere Frau.
0: Und da kann man nicht sagen, es war einmal?
1: Nein. Aber vielleicht könnte man sagen, es war einmal ein Schreinermeister und der hat einen kleinen Kobold gehabt.
0: Ja, aber den hat er doch noch. Wir sind doch kein Märchen.
1: Ach so, ja, freilich. Ja, nachher muss ich dir halt doch ein richtiges Märchen erzählen.
0: Ui, du erzählst mir. Oh, jetzt krieg ich wirklich auch was erzählt von dir.
1: Ja. Also, Pumuckl, jetzt hör mal gut zu.
0: Ja, erzähl das
1: Märchen. Ja, jetzt fang ich an.
0: Ja, fang an.
1: Es war
0: ein schönes Märchen.
1: Ja, ein schönes. Nein,
0: aber ein wirklich schönes.
1: Ja. Es war einmal.
0: Wie geht das aus?
1: Lass mich zuerst anfangen.
0: Ach so, ja.
1: Wie es ausgeht, das kommt am Schluss.
0: Aha.
1: Also, es war einmal ein armes Ehepaar, das hatte zwei Kinder, Hänsel und Gretel.
2: So ist der Pumuckl doch noch zu seiner Geschichte, oh Verzeihung, zu seinem Märchen gekommen. Er war der beste Zuhörer, den es gibt. Und der Meister Eder war der beste Erzähler, den es gibt. Und beide haben gefunden, dass Märchen etwas sehr Schönes sind, wenn man sie nicht glaubt. Nun, ihr wisst es ja schon längst. Der Pumuckl weiß es jetzt auch. Und drum lasst es euch ja nicht einfallen, vor seine Geschichten ein »Es war einmal« zu sagen. Es gibt ihn nämlich noch. Und als Beweis dafür könnt ihr das nächste Mal die nächste Geschichte über ihn hören. Und bis dahin, auf Wiederhören.

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1: Im Studio Hanna Messerschmidt. Die Lage zwischen den USA und dem Iran eskaliert offenbar weiter. Die iranischen Revolutionsgarden haben nun angekündigt, die Straße von Hormuz bis auf Weiteres zu schließen. Zuvor seien dort Warnschüsse auf ein Schiff abgegeben worden. Die USA haben unterdessen neue Angriffe auf Iran gestartet. Nach den mutmaßlichen Brandanschlägen aufs Schienennetz in NRW fahren die Züge auf der betroffenen Strecke wieder nach Plan. Das bestätigte uns ein Sprecher am Abend. Im Internet war zuvor ein Bekennerschreiben aufgetaucht. Philipp Nützig.
2: Eine linksextreme Gruppe namens Kommando Angry Birds hat demnach die Brände gelegt. Betroffen waren mehrere Kabelschächte an der Strecke zwischen Düsseldorf und Köln. Dem Schreiben zufolge steckt Hass auf die Industrie hinter der Tat. Ob es authentisch ist, lässt sich nicht mit Sicherheit sagen. Wegen der Brandfolgen wurden Züge umgeleitet und Verbindungen gestrichen. Der Kölner Staatsschutz ermittelt.
1: Die Rufe nach einer Verschiebung der deutschen Klimaziele werden lauter. Vertreter aus Politik, Wirtschaft und Gewerkschaften fordern in der Welt am Sonntag, erst 2050 CO2-neutral zu werden, so wie das die EU vorschreibt. In der deutschen Zielmarke 2045 sehen sie eine unnötige Belastung für die Industrie. Nach der stundenlangen Geiselnahme in einem Berliner Supermarkt soll der Tatverdächtige heute dem Haftrichter vorgeführt werden. Mehr von Imme Kasten.
3: Der Mann soll am Freitagabend eine Mitarbeiterin mit einem Messer in seine Gewalt gebracht und über Stunden dann festgehalten haben. Laut Bild soll der Tatverdächtige 29 Jahre alt und der Polizei bereits bekannt sein. Erst gestern Morgen konnten Spezialkräfte die Frau mit einem Taser-Einsatz befreien und den Mann dann festnehmen. Die Mitarbeiterin erlitt einen Schock und kam ins Krankenhaus. Die Hintergründe für die Geiselnahme sind noch völlig unklar.
1: England hat bei der Fußball-WM das dritte Halbfinalticket gelöst. Die Engländer haben im Viertelfinale gegen Norwegen gewonnen. Am Ende stand es 2:1. Als nächstes geht's dann entweder gegen die Schweiz oder Titelverteidiger Argentinien. Auch Frankreich und Spanien sind schon ins Halbfinale eingezogen.
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4: Mit KI-Support. Sonnig und heiß ist es gerade in vielen Ecken. Dazu ziehen im Norden und Osten auch mal Wolken durch und ab und zu ist ein kurzer Schauer drin. An der Nordsee kann es außerdem vereinzelt neblig sein. Insgesamt werden es heute bis zu 35 Grad. Morgen bleibt's im Westen und Süden sonnig und trocken. Sonst mehr Wolken und später vereinzelt Schauer oder Gewitter, maximal 36 Grad.

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Eine seltsame Begebenheit von Karl Becker. Manchmal passieren einem ja auch echte Wunder im Leben. Vielleicht nicht unbedingt ein freundlich winkender Sportwagenfahrer oder ein Chef, der sagt, mach mal langsamer. So weit will ich jetzt nicht gehen. Aber manchmal, da gibt's ja doch schon so Dinge, so unglaubliche Zufälle eben. Die geben einem lange zu denken. So wie das, was meinem Kumpel Karl passiert ist. Toller Kollege, der Karl. Einer von den Guten, von den richtig Guten. Immer hilfsbereit, gewissenhaft. Ist sich nie für irgendwas zu schade. Vor 20 Jahren ist er immer viel nach Frankreich gefahren. Vom Ruhrpott aus. Dieses Mal auch wieder. Eine Ladung Stahlträger musste nach Lyon. So eine Morgentour mit richtig fiesem Novemberwetter war das. Aber Karl macht das nichts. Wenn es losgeht, ist er immer gut drauf. Thermosflasche und Brot auf dem Beifahrersitz. Radio an. Gunter Gabriel singt. Fuhren 40 Tonner Diesel. Ja, was soll denn da noch schief gehen? Hat ihm dann aber doch ordentlich zu schaffen gemacht, das erste Stück. Die ersten 60 Kilometer bis zur Autobahn waren eine ganz schöne harte Nuss. Kurven, Gegenverkehr, bergauf und bergab. Und das bei dem Wetter. Erst in der Stunde sollte es hell werden. Da kann einem so eine scharfe Biegung ganz schön zu schaffen machen. Aber gut, da muss ein Tacker nun mal durch. Geht dann irgendwie auch alles. Die Sonne kommt langsam raus und er ist schon kurz vor der Autobahn. Da steht da plötzlich diese Frau am Straßenrand. Jung ist sie und ein bisschen verloren sieht sie aus mit ihrem Rucksack und dem Regenschirm. Da muss Karl einfach anhalten. Obwohl er sich eigentlich geschworen hatte, nie wieder jemanden mitzunehmen. Hat er mal vor Jahren so eine dumme Geschichte erlebt, aber das kann er euch ja irgendwann mal selber erzählen. Irgendwas in ihm hat ihn also anhalten lassen. Und bis heute weiß er selber nicht genau, was es war. Wahrscheinlich so sein Bauchgefühl. Außerdem kann er sich ja auch erstmal anhören, was das Mädchen überhaupt will. Sie steht da also vorm Führerhaus mit großen Augen und fragt, können Sie mich bitte mitnehmen? Na, wohin denn? In den Süden. In den Süden? Wie gesagt, der Karl ist ja eher der gewissenhafte Typ und irgendwie war ihm bei der ganzen Sache nicht so ganz wohl. Das hat das Mädel wohl auch gemerkt. Also, setz sie noch mal einen oben drauf. Bitte, bitte, ich falle Ihnen auch ganz sicher nicht zur Last. Und vielleicht kann ich ja Ihr Leben retten. Das hat den armen Kerl dann völlig verwirrt. Kann ich verstehen. Ich meine, was soll man von so einem Spruch auch halten? Ihr Leben retten. Aber gut, sonst sah sie ja wohl ganz harmlos aus und irgendwie hatte er wohl auch Mitleid mit ihr. Lässt sie dann also doch einsteigen. Und weiter geht's. Viel geredet hat sie dann wirklich nicht. Ist direkt eingepennt. Dem Karl ist das in dem Moment aber auch ganz recht so gewesen. Der war eh noch ziemlich müde und nicht so wirklich in Plauderstimmung. Morgens ist das eh immer so eine Sache, gerade auf ruhigen Strecken, wo die Reifen nur so ganz monoton dazu das morgendliche Weichspülergedudel aus dem Radio, der Blick immer fest auf der Straße. Das hat fast schon was von Meditation. Da kann man schon mal ganz schön abschweifen mit den Gedanken. Kennt er ja. Genau in diesem Zustand steuert Karl da auf jeden Fall über die Autobahn, also schon körperlich anwesend, aber mit dem Kopf eben ganz woanders. Plötzlich schreit die Frau neben ihm, Bremsen, Unfall, Bremsen, Unfall! Sie ist auf einmal hellwach und Karl natürlich auch, denkt keine Sekunde nach, haut direkt voll in die Eisen und kommt, ungelogen, 10 Zentimeter von einem querstehenden Sattelschlepper zum Stehen. 10 Zentimeter. Nicht mehr und nicht weniger. Eine Sekunde später, eine Zehntelsekunde später, und hätte sich den Rest von ganz weit oben anschauen können. Einen riesigen Massenunfall hat es gegeben, mit was weiß ich wie viel Schaden. Ja, wäre das Mädchen nicht gewesen, dann wäre Karl wohl auch nicht mehr gewesen. Vielleicht rette ich ja auch ihr Leben. Das hat sie ja vorher noch gesagt. Karl hat das alles erst gar nicht realisiert. Braucht ja auch eine Weile, wenn da so das ganze Leben an einem vorbeizieht. Aber irgendwann ist ihm dann klar geworden, was da gerade passiert ist. Da will er sich umdrehen, um zu gucken, was mit dem Mädchen ist und nichts ist mit ihr. Weg ist sie. Beifahrertür, sperrangelweit offen, aber von ihr keine Spur. Karl ist dann sofort aus dem Wagen, hat sie gesucht und auch ein paar Leute gefragt, aber niemand, wirklich niemand, hat sie gesehen. Puff. Wie vom Erdboden verschluckt. Komische Geschichte, oder?
Bis heute muss Karl immer noch den Kopf schütteln, wenn er davon erzählt. Und ich irgendwie auch. Aber dann denke ich immer, wenn man solche Wunder so einfach erklären könnte, dann wären es ja irgendwie auch keine richtigen Wunder mehr.

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1: Im Studio Hanna Messerschmidt. Die Lage zwischen den USA und dem Iran eskaliert offenbar weiter. Die iranischen Revolutionsgarden haben nun angekündigt, die Straße von Hormuz bis auf Weiteres zu schließen. Zuvor seien dort Warnschüsse auf ein Schiff abgegeben worden. Die USA haben unterdessen neue Angriffe auf Iran gestartet. Nach den mutmaßlichen Brandanschlägen aufs Schienennetz in NRW fahren die Züge auf der betroffenen Strecke wieder nach Plan. Das bestätigte uns ein Sprecher am Abend. Im Internet war zuvor ein Bekennerschreiben aufgetaucht. Philipp Nützig.
2: Eine linksextreme Gruppe namens Kommando Angry Birds hat demnach die Brände gelegt. Betroffen waren mehrere Kabelschächte an der Strecke zwischen Düsseldorf und Köln. Dem Schreiben zufolge steckt Hass auf die Industrie hinter der Tat. Ob es authentisch ist, lässt sich nicht mit Sicherheit sagen. Wegen der Brandfolgen wurden Züge umgeleitet und Verbindungen gestrichen. Der Kölner Staatsschutz ermittelt.
1: Die Rufe nach einer Verschiebung der deutschen Klimaziele werden lauter. Vertreter

0: Aus Politik, Wirtschaft und Gewerkschaften fordern in der Welt am Sonntag, erst 2050 CO2-neutral zu werden, so wie das die EU vorschreibt. In der deutschen Zielmarke 2045 sehen sie eine unnötige Belastung für die Industrie. Nach der stundenlangen Geiselnahme in einem Berliner Supermarkt soll der Tatverdächtige heute dem Haftrichter vorgeführt werden. Mehr von Imme Kasten.
1: Der Mann soll am Freitagabend eine Mitarbeiterin mit einem Messer in seine Gewalt gebracht und über Stunden dann festgehalten haben. Laut Bild soll der Tatverdächtige 29 Jahre alt und der Polizei bereits bekannt sein. Erst gestern Morgen konnten Spezialkräfte die Frau mit einem Taser-Einsatz befreien und den Mann dann festnehmen. Die Mitarbeiterin erlitt einen Schock und kam ins Krankenhaus. Die Hintergründe für die Geiselnahme sind noch völlig unklar.
0: England hat bei der Fußball-WM das dritte Halbfinalticket gelöst. Die Engländer haben im Viertelfinale gegen Norwegen gewonnen. Am Ende stand es 2:1. Als nächstes geht's dann entweder gegen die Schweiz oder Titelverteidiger Argentinien. Auch Frankreich und Spanien sind schon ins Halbfinale eingezogen.
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3: Mit KI-Support. Wolkig geht's durch den Abend, im Norden auch mal richtig grau und Richtung Ostsee sind später sogar einzelne Schauer oder ein Gewitter drin, sonst bleibt's eher klar. In der Nacht gehen die Temperaturen runter auf 20 bis 12 Grad. Morgen wird's verbreitet sonnig und trocken, nur im Norden noch mehr Wolken und Richtung Ostsee ab und zu Schauer oder Gewitter, maximal bis 36 Grad.

Der ganz normale Wahnsinn von Mike Donat. Irgendwie ist das ja alles so ein bisschen ein Spiel, das Truckfahren. Ein Spiel, in dem es ums Suchen und ums Finden geht. Und dein Gegner ist die Zeit. Immer die Zeit. Es ist immer ein tolles Gefühl, wenn man am Ende der Sieger ist. Wenn man einfach so durchkommt, ohne sich zu verfransen. Gibt auch wirklich was zu gewinnen bei dem Spiel. Lebenszeit nämlich, klar. Je schneller du findest, desto schneller ist Feierabend. Nur schlecht.

wenn du auf der Verliererstraße bist. Mein Kollege Mike hat in der Hinsicht auch mal echt ein Ding gebracht. So 87 ist das gewesen. Da stand die Mauer noch. Mike hat da in Ostdeutschland gerade erst angefangen mit dem Fahren. Durfte er endlich seine ersten Touren mit eigenem LKW machen. An eine davon kann er sich ganz besonders gut erinnern. Auf so einer Halbinsel an der Ostsee sollte die gehen. Prerow. So die Ecke ungefähr. Da hat er abends eine Ladung Dachziegel hingebracht und dann die Nacht am Meer erstmal so richtig genossen. Hat man ja auch nicht alle Tage so Arbeit und Urlaub in einem. Am nächsten Morgen sollte Mike dann weiter. Das Ziel hat ihm der Chef extra noch auf den Zettel geschrieben. Pinow. So heißt der Ort, wo er noch eine Drehbank abholen muss. Nun kennt der Mike Pinow aber gar nicht. Noch nie von gehört. Aber für solche Fälle hat er seine Bibel. Den DDR-Straßenatlas. Schwört er darauf. Ein unverwüstliches Teil. Was für Kenner, sagt Mike dazu immer. Naja, vielleicht eher was für Nichtkenner, denke ich mir da immer. Mit Hilfe der Postleitzahl sucht er sich dann also Pinow raus. Kurz vor der Insel Usedom soll er sein. Katzensprung. Da kann man es ja auch ruhiger angehen lassen. Irgendwas kam Mike dann aber doch spanisch vor an der ganzen Kiste. Wie ein idealer Standort für einen Betrieb sah das Dörfchen jedenfalls nicht aus. Also schnell mal ran ans Telefon und lieber nochmal nachgefragt. Oder vielmehr erstmal ein Telefon suchen und dann durchkommen. Telefon finden dann noch relativ schnell geklappt, aber durchkommen, auch nach mehreren Versuchen, nicht. Nix zu machen. Fragen bei den Ortsansässigen brachten Mike auch nicht weiter. Tja, was willst du da machen? Also, einfach rauf auf den Bock und dann los. Je näher Mike seinem Ziel kommt, desto mehr stinkt die Sache. Irgendwie ist das hier sowas von Provinz. Was hat denn hier eine Drehbank zu suchen? Aber die Hoffnung stirbt ja zum Schluss. Außerdem, bei einer DDR, hätte ja sein können, dass man da aus irgendeinem Grund irgendeinen sozialistischen Betrieb hingestellt hat. Hat man aber leider nicht. Stattdessen steht Mike am Ende seiner Fahrt auf einem staubigen Dorfplatz mitten in der Pampa. Kein Mensch zu sehen, obwohl da in einem Fenster vor dem Haus bewegt sich ein Schatten. Vielleicht kann ihm da ja einer weiterhelfen. Mike also hin zu dem Haus und siehe da, es ist ein Polizeiposten mit integrierter Poststelle. Schön. Kann er endlich nach dem richtigen Weg fragen. Als Antwort kommt von der Frau hinterm Tresen aber nur ein schallendes Lachen zurück. Da sind Sie ja auch nicht der Erste. Ich sage Ihnen was. Es gibt zwei Pinows. Eins hier und eins in Brandenburg. Haben Sie schon mal auf die Postleitzahl geguckt? Tatsache. Zahlendreher. Das war's also. Aber was nun? Das brandenburgische Pinow ist über 400 Kilometer weit weg. Und angeblich ist da nur noch bis 15 Uhr jemand zum Verladen vor Ort. Also nix wie rauf aufs Gas. Zum Glück sind Maschine, Hänger und Straßen leer. Mit leichter Verspätung schafft's Mike gerade noch zu seinem eigentlichen Ziel. Dann aber direkt der nächste Hammer. Der sozialistische Betrieb entpuppt sich als militärisches Objekt mit den schrägsten Anmeldeformalitäten, die man sich nur vorstellen kann. DDR eben. Hier wird Bürokratie noch ganz groß geschrieben. Das Schlimmste aber war, keiner, nicht ein Mensch hatte irgendeinen Plan, wo diese verdammte Drehbank überhaupt zu finden ist. Bis hoch zum Standortkommandanten waren auf einmal alle eingebunden auf der Suche nach diesem einen Beamten, der ihm das Teil dann auf den LKW stellen kann bzw. darf. In dem Moment, als Mike schon gar nicht mehr dran geglaubt hat, haben sie ihn dann tatsächlich gefunden, den Drehbankbeförderungsbeauftragten. Boah! Das war eine Tour. Für mich ja so eine typische wärste mal lieber im Bett geblieben Nummer. Aber gut, da muss man durch als Trucker. Darum geht's halt beim LKW-Fahren. Dieses Spiel mit dem Suchen und Finden, das muss man einfach drauf haben. Da muss man ein Fuchs sein, um zu gewinnen. Obwohl, bei manchen Sachen kannst du suchen, solange du willst. Einen ordentlich gebrühten Rasthof-Kaffee zum Beispiel. Also, den habe ich noch nicht gefunden.

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Der CB-Funk von Franz Josef Jansen. Wenn man die Leute so fragt, was ihnen in der Partnerschaft besonders wichtig ist, dann sagen die meisten ja immer Humor. Ja. Und irgendwie gilt das auch für uns Trucker. Wenn man sich nicht hin und wieder so einen Spaß aus der ganzen Sache macht, dann sollte man das mit der Fahrerei lieber gleich ganz lassen. Und ab und zu mal so ein kleiner Scherz unter Kollegen muss auf jeden Fall drin sein. Ein Kumpel von mir, der Franz Josef, mit dem kann man immer sowas besonders gut machen. Für einen kleinen Lacher ist er sich nie zu schade. Der ist Mitte der 80er Jahre mal mit einem Kollegen von Düren Richtung Paris gefahren. Jeder in seinem eigenen LKW. Als Beifahrer hat sich der Franz Josef noch einen Kumpel von zu Hause mitgenommen, weil der wollte immer schon mal nach Frankreich. Und außerdem macht's ja immer mehr Spaß, als alleine auf dem Bock zu sitzen. Naja, jetzt fahren die beiden LKW auf jeden Fall die Autobahn runter. In dem einen Franz Josef und sein Kumpel, in dem anderen der Kollege Heinz. Und während der Fahrt geht dann so das Gequatsche los über CB-Funk. Macht eben einfach Spaß, so ein bisschen rumalbern, wenn man so unterwegs ist. Das geht dann so weiter bis zur französischen Grenze vor Valenciennes. Da kommt dann den dreien auf einmal ein LKW aus Neuss entgegen. Und weil Heinz gerne wissen wollte, wie es denn Richtung Paris verkehrsmäßig so aussieht, funkt er den Kollegen aus Neuss einfach mal an. Alles frei da, nur kurz vor Paris würde ich aufpassen, da sind Blitzer unterwegs. Das war die Antwort. Und der Anfang von einem endlosen Gespräch zwischen Heinz und dem Neusser LKW. Zumindest hat der Heinz das geglaubt. Irgendwann fragt Franz Josef den Heinz dann mal, ob er eigentlich die ganze Zeit Selbstgespräche führt. Und der lacht ihn nur aus, ey, du kannst wohl mein wahnsinniges Funkgerät noch nicht, was? Ich sagte, das hat eine Reichweite, da kannst du gar nicht mithalten. Ich quatsche jetzt schon die ganze Zeit mit diesem Kollegen aus Neuss, der uns da vorhin entgegengekommen ist. Ja, stolz wie Oscar war der. Bis nach Aachen hätte die Verbindung gestanden. Hat sich gar nicht mehr eingekriegt wegen seinem tollen Gerät. Ja, und Franz Josef und sein Kumpel, die haben sich auch nicht mehr eingekriegt, und zwar vor Lachen. Was ist denn jetzt so komisch? Heinz ist total irritiert. Da haben sie den Guten da mal aufgeklärt. Du musst jetzt ganz stark sein, Heinz. Sitzt du? Ja, gut. Aber immer, so toll ist dein Funkgerät gar nicht. Du hast nicht mit dem Typen aus Neuss gequatscht, sondern mit meinem Kumpel hier. Und der sitzt direkt neben mir auf dem Beifahrersitz. Ding, oder? Kein einziges Wort hat er mit dem Neusser gewechselt, der Heinz. Stattdessen hat er die ganze Zeit Franz Josefs Freund im Truck hinter sich am Ohr gehabt. Tja, und was die nächsten Wochen dann los war zwischen den beiden Kollegen, könnt ihr euch ja vielleicht vorstellen. Funkstille, im wahrsten Sinne des Wortes. Finde ich ja ein bisschen albern, da so eingeschnappt zu sein, aber wer jeden Tag einen meckernden Chef ertragen muss, für den sollte ein scherzender Kollege doch wirklich kein Problem sein.

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2: Im Studio Hanna Messerschmidt. Die Lage zwischen den USA und dem Iran eskaliert offenbar weiter. Die iranischen Revolutionsgarden haben nun angekündigt, die Straße von Hormuz bis auf Weiteres zu schließen. Zuvor seien dort Warnschüsse auf ein Schiff abgegeben worden. Die USA haben unterdessen neue Angriffe auf Iran gestartet. Nach den mutmaßlichen Brandanschlägen aufs Schienennetz in NRW fahren die Züge auf der betroffenen Strecke wieder nach Plan. Das bestätigte uns ein Sprecher am Abend. Im Internet war zuvor ein Bekennerschreiben aufgetaucht. Philipp Nützig.
3: Eine linksextreme Gruppe namens Kommando Angry Birds hat demnach die Brände gelegt. Betroffen waren mehrere Kabelschächte an der Strecke zwischen Düsseldorf und Köln. Dem Schreiben zufolge steckt Hass auf die Industrie hinter der Tat. Ob es authentisch ist, lässt sich nicht mit Sicherheit sagen. Wegen der Brandfolgen wurden Züge umgeleitet und Verbindungen gestrichen. Der Kölner Staatsschutz ermittelt.
2: Die Rufe nach einer Verschiebung der deutschen Klimaziele werden lauter. Vertreter aus Politik, Wirtschaft und Gewerkschaften fordern in der Welt am Sonntag, erst 2050 CO2-neutral zu werden, so wie das die EU vorschreibt. In der deutschen Zielmarke 2045 sehen sie eine unnötige Belastung für die Industrie. Nach der stundenlangen Geiselnahme in einem Berliner Supermarkt soll der Tatverdächtige heute dem Haftrichter vorgeführt werden. Mehr von Imme Kasten.
4: Der Mann soll am Freitagabend eine Mitarbeiterin mit einem Messer in seine Gewalt gebracht und über Stunden dann festgehalten haben. Laut Bild soll der Tatverdächtige 29 Jahre alt und der Polizei bereits bekannt sein. Erst gestern Morgen konnten Spezialkräfte die Frau mit einem Taser-Einsatz befreien und den Mann dann festnehmen. Die Mitarbeiterin erlitt einen Schock und kam ins Krankenhaus. Die Hintergründe für die Geiselnahme sind noch völlig unklar.
2: England hat bei der Fußball-WM das dritte Halbfinalticket gelöst. Die Engländer haben im Viertelfinale gegen Norwegen gewonnen. Am Ende stand es 2:1. Als nächstes geht's dann entweder gegen die Schweiz oder Titelverteidiger Argentinien. Auch Frankreich und Spanien sind schon ins Halbfinale eingezogen.
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1: Mit KI-Support. Wolkig geht's durch den Abend, im Norden auch mal richtig grau und Richtung Ostsee sind später sogar einzelne Schauer oder ein Gewitter drin, sonst bleibt's eher klar. In der Nacht gehen die Temperaturen runter auf 20 bis 12 Grad. Morgen wird's verbreitet sonnig und trocken, nur im Norden noch mehr Wolken und Richtung Ostsee ab und zu Schauer oder Gewitter, maximal bis 36 Grad.
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Alle Kinder werden erwachsen, außer einem. Peter Pan. Als Peter Pan 7 Tage alt war und ein ganz normales Baby, fand er heraus, was er tun musste, um nicht erwachsen zu werden. Eines Abends schaute er aus dem geöffneten Fenster hinaus auf den Park von Kensington Gardens. Sein Verlangen, dorthin zu kommen, war so groß, dass er all seine Wunschkraft benutzte und einfach durch das geöffnete Fenster davonflog. Jedes Kind kann sich nämlich, Kraft seiner Fantasie, wünschen, was es möchte. Und wenn aus Kindern nicht irgendwann Erwachsene werden würden, könnten alle fliegen und hätten alle dieses eine Lächeln, das sie als Erwachsene so oft verbergen, weil sie ja ach so vernünftig sind, um mit beiden Beinen auf der Erde zu stehen. Fortan lebte Peter Pan bei den Feen und Elfen, die ihn nicht nur aufzogen, sondern auch

0: John! Michael! Aufwachen! Los, schnell! Wacht auf!
1: Was gibt's denn?
2: Müssen wir denn wirklich schon aufstehen?
0: Peter Pan ist da!
2: Ach ja, und Automobile können fliegen. Wer bist denn du?
3: Nein, Automobil!
0: Oh, dann komm ich mit!
2: Was?
3: Na, du sagtest doch, Automobile können fliegen. Also bin ich ein Auto. Ich kann nämlich fliegen. Ha. Wollt ihr fliegen lernen?
4: Ja!
3: Nimm deine Sehnsucht und mach sie zu Flügeln. Pack deine Sachen und komm einfach mit. Flieg in die Feenbucht hinter den Hügeln. Kämpf gegen Drachen und mache den Schritt.

0: Aber John, in Nimmerland brauchst du keine Bücher.
1: Nicht mal meine botanische Enzyklopädie?
0: Keine Enzyklopädie. Fantasie.
2: John, die Bücher.
1: Wendy, Bücher sind doch Brot für die Seele.
2: Hier kommt Supermarker!
0: Nimm deine Träume.

0: Oh. Schau doch mal da unten.
1: Da ist ja Buckingham Palace.
0: Oh, da wohnt doch Queen Victoria.
2: Und schaut mal, der Rottweiler da unten. Der sieht ja aus wie Camilla.
0: Ja, aber nun sag doch, wo geht's denn nun nach Nimmerland?
3: Ja, nun ja, die zweite rechts und dann immer geradeaus bis zum Morgen. Oh, ihr werdet staunen, was es in Nimmerland alles zu entdecken gibt.
0: Indianer?
3: Ja.
2: Und Piraten? Oh.
3: Ja.
1: Und diesen Captain Hook, gibt es denn etwa wirklich?
3: Oh ja, und der ist noch viel grausamer, als ihr euch es vorstellt.
0: Oh, ich hab solche Angst.
1: John, Michael, ihr müsst mir versprechen, dass ihr wirklich ganz vorsichtig seid.
4: Na klar.
3: Ja, los, beeilt euch. Aber bei der zweiten Wolke da vorne, da müsst ihr ganz langsam fliegen. Aber jetzt, schneller, Michael, schneller.
0: Schneller, Daddy, schneller.

Als Nimmerland spürte, dass Peter auf dem Heimweg war, erwachte das Land zu neuem Leben. In Peters Abwesenheit geht es nämlich meistens recht ruhig auf der Insel zu. Die Feen brauchen am Morgen eine Stunde länger, die Rothäute schlagen sich 6 Tage und Nächte die Bäuche voll. Und wenn die Piraten und die verlorenen Jungen sich treffen, lutschen sie lediglich am Daumen. Aber wenn Peter kommt, der nichts mehr hasst als Langeweile, kommen sie alle wieder in Gang. An diesem Morgen waren die wichtigsten Mächte auf der Insel folgendermaßen verteilt. Die verlorenen Jungen hielten nach Peter Ausschau, die Rothäute nach den Piraten und die Piraten nach Peter Pan. Alle liefen rund um die Insel, aber sie trafen nie aufeinander, weil sie ja alle gleich schnell waren und sich stets in die gleiche Richtung bewegten.

0: Kind. Haben wir's dann, ja? Danke. Kinder und Erwachsene, Meuterer und Landratten, Raucher und Nichtraucher. Hab ich noch wen vergessen, Chef?
1: Volltrottel, Idiot!
0: Na, Idiote und Volltrottel. Hier ist der absolute Superstar der sieben Weltmeere. Er konnte sich heute Abend ganz spontan freimachen für Sie und für Sie und für Sie, für Sie, für Sie, für Sie,
1: Sie!
0: Und für
1: Sie.
0: Er konnte sich heute Abend ganz spontan freimachen für Sie. Begrüßen Sie mit mir Captain James Hook!
2: Ahoychen!

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1: Im Studio Silas Quiring. Lob von Bundespräsident Steinmeier für die Bundesregierung und ihr Reformpaket. Im ZDF bemüht er einen Fußballvergleich und sagt, die Koalition habe gerade die reine Defensive verlassen und sei ins Vorwärtsspiel gekommen. Und weiter:
2: Es könnte sein, dass wir gerade eine neue Phase erleben, will sagen, dass man die Selbstblockade innerhalb der Koalition aufgehoben hat, aufgelöst hat und hoffentlich aus den beschlossenen Paketen, die jetzt auf dem Weg sind, auch die Lust an der Gestaltung zurückgewinnt. Das ist das, was mindestens erforderlich ist, um diesen Weg der Reformen fortzusetzen.
1: Die für den Welthandel so wichtige Straße von Hormus ist wieder geschlossen. Bis auf Weiteres, bis zu einem Ende der amerikanischen Intervention, heißt es von den iranischen Revolutionsgarden. Der Iran nutzt sie als Druckmittel. Aus dem Führungszirkel in Teheran heißt es, die Meerenge sei wichtiger als Dutzende von Atombomben. Nach den Kürzungen beim Elterngeld plant Bundesfamilienministerin Prien den nächsten Einschnitt. Der Unterhaltsvorschuss für Alleinerziehende soll eingeschränkt werden. Colin Mock mit den Einzelheiten.
3: Der soll künftig nur noch für Kinder bis einschließlich 15 Jahren ausgezahlt werden, heißt es jetzt aus Priens Ministerium. Aktuell wird der Unterhaltsvorschuss bis zum Ende des 18. Lebensjahres gezahlt, wenn der unterhaltspflichtige Elternteil entweder nicht zahlt, nicht bekannt oder verstorben ist. Ein entsprechender Gesetzentwurf mit den neuen Plänen soll demnächst vorliegen. Hintergrund seien, wie auch beim Elterngeld, die Sparvorgaben an den Bundeshaushalt.
1: VW-Chef Blume hält Werksschließungen für vermeidbar. Es gebe intelligentere Lösungen, sagte er der Bild am Sonntag. Blume will vor allem bei den Produktionskosten weiter sparen. Zuletzt war die Rede davon, dass die Werke in Zwickau, Emden, Hannover und Neckarsulm auf der Kippe stehen. Für Alexander Zverev ist der Traum vom Wimbledon-Sieg geplatzt. Deutschlands aktuell bester Tennisspieler hat das Finale gegen den Weltranglisten-Ersten Jannik Sinner mit 1:3 nach Sätzen verloren. Für den Italiener ist es die Titelverteidigung.
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4: Mit KI-Support. Mal mehr, mal weniger Wolken sind unterwegs. Im Nordwesten kann es dazu auch neblig werden. Später an der Ostsee vielleicht noch ein einzelner Schauer. In der Nacht gehen die Temperaturen runter auf 20 bis 12 Grad. Morgen wird es vor allem im Norden erstmal wolkiger. Später sind auch mal Schauer oder Gewitter drin. Sonst oft trocken und ziemlich heiß mit bis zu 36 Grad.

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1: Im Studio Silas Quiring. Endlich ist etwas passiert, sagt Bundespräsident Steinmeier zum Reformpaket der Bundesregierung. Er lobt im ZDF-Sommerinterview die Pläne und hofft, dass die Selbstblockade innerhalb der Koalition vorbei ist und die Lust am Gestalten zurück. Steinmeier sagt:
2: Die Koalition hat gerade die reine Defensive verlassen und ist ins Vorwärtsspiel gekommen. Aber ganz im Ernst, ich empfehle wirklich, dass wir in diesen Sommer mit etwas mehr Zuversicht gehen, als uns das in den letzten Sommern in der Tat erlaubt war.
1: Nach den Kürzungen beim Elterngeld plant Bundesfamilienministerin Prien den nächsten Einschnitt. Der Unterhaltsvorschuss für Alleinerziehende soll künftig nur noch für Kinder bis einschließlich 15 Jahren ausgezahlt werden. Aktuell wird er bis zum Ende des 18. Lebensjahres gezahlt. Die nächste Hitzewelle ist da. Vor allem im Südwesten Deutschlands sind die Temperaturen schon auf über 35 Grad geklettert. Ganz so heftig wie im Juni soll es aber auch in den nächsten Tagen nicht werden. Anne Brauer.
3: Ja, und vor allem auch die gefühlten Temperaturen bleiben unter denen der letzten Hitzewelle. Weil die Luft trockener ist, bleibt es deutlich erträglicher. Die Trockenheit bringt aber andere Probleme mit sich. Die Waldbrandgefahr steigt, zum Beispiel in großen Teilen Brandenburgs, auf die beiden höchsten Stufen. Und andererseits sinken die Flusspegel. Im Rhein planen jetzt die ersten Flusskreuzfahrer ihre Routen um.
1: Der verheerende Waldbrand im Süden Spaniens ist wohl unter Kontrolle. Etwa 1.000 der 1.500 Menschen, die in der andalusischen Provinz Almeria ihre Häuser verlassen mussten, dürfen wieder zurück. Mindestens 12 Menschen sind bei den Bränden in der Touristenregion ums Leben gekommen. Nach seinem Sieg bei den French Open hat Tennisstar Alexander Zverev bei Wimbledon nicht nachlegen können. Der 29-Jährige hat das Finale gegen den Weltranglisten-Ersten und Titelverteidiger Jannik Sinner aus Italien verloren.
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4: Mit KI-Support. Mal mehr, mal weniger Wolken sind unterwegs. Im Nordwesten kann es dazu auch neblig werden. Später an der Ostsee vielleicht noch ein einzelner Schauer. In der Nacht gehen die Temperaturen runter auf 20 bis 12 Grad. Morgen wird vor allem im Norden erstmal wolkiger, später sind auch mal Schauer oder Gewitter drin, sonst oft trocken und ziemlich heiß mit bis zu 36 Grad.

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1: Im Studio Silas Quiring. Endlich ist etwas passiert, das sagt Bundespräsident Steinmeier zum Reformpaket der Bundesregierung. Er lobte im ZDF-Sommerinterview mit einem Fußballvergleich die Pläne. Die Koalition habe gerade die reine Defensive verlassen und sei ins Vorwärtsspiel gekommen, so Steinmeier. Mit Blick auf die Außenpolitik betont er die Distanz zu den USA unter Donald Trump und sagt weiter:
2: Die Großmächte können in einer Welt ohne Recht und Regeln leben, können sogar eine Weile davon profitieren. Wir können das nicht. Wir brauchen eine internationale Ordnung. Wir brauchen Recht und Regeln. Und deshalb ist meine dringende Empfehlung: Wir sollten uns diesem neuen Zeitgeist der Rücksichtslosigkeit nicht anschließen. Wir sollten ein europäisches Modell dagegenhalten.
1: Die für den Welthandel so wichtige Straße von Hormus ist wieder geschlossen. Bis auf Weiteres, bis zu einem Ende der amerikanischen Intervention, heißt es von den iranischen Revolutionsgarden. Der Iran nutzt sie als Druckmittel. Aus dem Führungszirkel in Teheran heißt es, die Meerenge sei wichtiger als Dutzende von Atombomben. Nach den Kürzungen beim Elterngeld plant Bundesfamilienministerin Prien den nächsten Einschnitt. Der Unterhaltsvorschuss für Alleinerziehende soll eingeschränkt werden. Colin Mock mit den Einzelheiten.
3: Der soll künftig nur noch für Kinder bis einschließlich 15 Jahren ausgezahlt werden, heißt es jetzt aus Priens Ministerium. Aktuell wird der Unterhaltsvorschuss bis zum Ende des 18. Lebensjahres gezahlt, wenn der unterhaltspflichtige Elternteil entweder nicht zahlt, nicht bekannt oder verstorben ist. Ein entsprechender Gesetzentwurf mit den neuen Plänen soll demnächst vorliegen. Hintergrund seien, wie auch beim Elterngeld, die Sparvorgaben an den Bundeshaushalt.
1: VW-Chef Blume hält Werksschließungen für vermeidbar. Es gebe intelligentere Lösungen, sagte er der Bild am Sonntag. Blume will vor allem bei den Produktionskosten weiter sparen. Zuletzt war die Rede davon, dass die Werke in Zwickau, Emden, Hannover und Neckarsulm auf der Kippe stehen. Für Alexander Zverev ist der Traum vom Wimbledon-Sieg geplatzt. Deutschlands aktuell bester Tennisspieler hat das Finale gegen den Weltranglisten-Ersten Jannik Sinner mit 1:3 nach Sätzen verloren. Für den Italiener ist es die Titelverteidigung.
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4: Mit KI-Support. Mal mehr, mal weniger Wolken sind unterwegs. Im Nordwesten kann es dazu auch neblig werden. Später an der Ostsee vielleicht noch ein einzelner Schauer. In der Nacht gehen die Temperaturen runter auf 20 bis 12 Grad. Morgen wird es vor allem im Norden erstmal wolkiger. Später sind auch mal Schauer oder Gewitter drin. Sonst oft trocken und ziemlich heiß mit bis zu 36 Grad.

Hardy. Hardy. Hardy. Ja, Hardy, wenn du dann unsere Bettdecke nicht mehr brauchst. Ja, dann sag es uns bitte. Wissen Sie, er macht in seinem Zimmer macht er den Ölwechsel am Mofa. Und da habe ich gesagt, dass er nicht auf dem leeren Boden liegen müsse, können ruhig etwas unsere Steppdecke nehmen. Übrigens, Hardy. Hardy? Ja, Hardy, Frau Kremser hat da angerufen. Ja, sie hat gesagt, das sei schon ein wenig lärmig, hä? Ja, muss vielleicht nicht alle Motoren miteinander laufen lassen. Ja, oder nagle doch die Steppdecke ein wenig an die Decke, damit es nach oben etwas dämpft. Ja, es ist nicht so einfach, wenn Sie einen 14-jährigen Sohn zu Hause haben. Es gibt einige Probleme. Aber ich sage mir immer, besser er sei zu Hause, als dass er sich irgendwo herumschleicht und man hat keine Kontrolle über ihn. Und er ist halt handelt.

Und Auspufftöpfe und weiß nicht was. Ja, du hast besser erlegen uns alles in den Gang hinaus, als dass er einfach alle die ganze Ware zum Fenster hinauswirft, nicht? übrigens, Herr D. Herr D. Ja, Herr D., wir haben dann diese Startnummern fertig genäht. Ja, 15 Stück gibt es pro Leintuch. Wissen Sie, sie machen so Motocross-Rennen. Sie sollten das einmal sehen, wenn Sie mit Ihren Mofas üben und so das Stiegenhaus hinauf und hinunterfahren. Ne? Dann bringen Sie Kleider nach Hause, ist doch alles zerrissen, voll von Öl, schrecklich wie die aussehen. Die Frau kann es jeweils direkt der Caritas bringen. Herr D. Herr D. Herr D. Herr D. Ja, Hardy, wenn du dann das Bein meines Flügels nicht mehr brauchst, ja, dann sag es dann frühzeitig, hä? Wissen Sie, er musste ein Abschleppwägelchen machen für die Mofas und das Bein des Flügels hat genau die richtige Höhe mit dem Rädchen unten und dann habe ich gesagt, er könne es nehmen, oder? Man kann ja nicht so sein, ne? Aber muss eben einen Kirchenchor sollte ich begleiten, sollte noch etwas üben und es ist einfach so schrecklich, wenn Sie immer so schräg hinaufspielen müssen, oder? Ja, und kann auch nicht immer der Frau sagen, sie soll mir den Flügel gerade halten. Besonders, dass sie letztes Mal einen Leistenbruch aufgelesen hat. Ja, Erziehung ist heute schon ein Problem, aber ich habe das Gefühl, wir haben den Mittelweg gefunden. Herr D. Herr D. Ja, Herr D., wenn du dann unsere Betten nicht mehr brauchst. Ja, dort, wo du da diesen Wankelmotor montiert hast. Ja, dann melde es mir bitte. Sonst müssen wir nämlich diese Nacht wieder auf den Kartoffelsäcken schlafen.

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1: Im Studio Silas Quiring. Die für den Welthandel so wichtige Straße von Hormuz ist wieder geschlossen. Bis auf Weiteres, bis zu einem Ende der amerikanischen Intervention, heißt es zumindest von den iranischen Revolutionsgarden. Der Iran nutzt die Straße als Druckmittel. Aus dem Führungszirkel in Teheran heißt es, die Meerenge sei wichtiger als Dutzende von Atombomben. Donald Trump behauptet wiederum, die Straße sei wieder offen. Der US-Präsident hatte die ohnehin brüchige Waffenruhe zuletzt endgültig aufgekündigt. Seitdem gibt es wieder gegenseitige Angriffe. Endlich ist etwas passiert, sagt Bundespräsident Steinmeier zum Reformpaket der Bundesregierung. Er lobt im ZDF-Sommerinterview die Pläne und hofft, dass die Selbstblockade innerhalb der Koalition vorbei ist und die Lust am Gestalten zurück. Steinmeier sagt:
2: Die Koalition hat gerade die reine Defensive verlassen und ist ins Vorwärtsspiel gekommen. Aber ganz im Ernst, ich empfehle wirklich, dass wir in diesen Sommer mit etwas mehr Zuversicht gehen, als uns das in den letzten Sommern in der Tat erlaubt war.
1: Die nächste Hitzewelle ist da. Vor allem im Südwesten Deutschlands waren schon bis zu 35 Grad drin. In den nächsten Tagen wird es noch etwas mehr, allerdings nicht ganz so heftig wie im Juni. Und wegen der trockeneren Luft bleiben auch die gefühlten Temperaturen deutlich darunter. Die Trockenheit bringt aber andere Probleme mit sich. Die Waldbrandgefahr steigt in Teilen Brandenburgs und Regionen im Südwesten teilweise auf die höchste Stufe. In Andalusien im Süden Spaniens hat die Feuerwehr den gewaltigen Waldbrand weitgehend unter Kontrolle gebracht. Die Regionalregierung spricht von einer Rückkehr zur Normalität mit äußerster Vorsicht. Mindestens 12 Menschen sind bei den Bränden ums Leben gekommen. Nach seinem Sieg bei den French Open hat Tennisstar Alexander Zverev bei Wimbledon nicht nachlegen können. Der 29-Jährige hat das Finale gegen den Weltranglisten-Ersten und Titelverteidiger Jannik Sinner aus Italien verloren.
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3: Mit KI-Support. Wolkig geht's gerade vor allem im Nordosten weiter. Im Nordwesten kann auch mal Nebel auftauchen. Sonst ist der Himmel oft klar oder nur leicht bewölkt. Dazu liegen die Temperaturen aktuell zwischen 20 und 12 Grad. Später am Tag bleibt's meistens trocken. An der Ostsee kann aber auch mal ein Schauer runterkommen. Die Höchstwerte liegen dann bei 25 bis 36 Grad.
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1: Im Studio Silas Quiring. Lob von Bundespräsident Steinmeier für die Bundesregierung und ihr Reformpaket. Im ZDF bemüht er einen Fußballvergleich und sagt, die Koalition habe gerade die reine Defensive verlassen und sei ins Vorwärtsspiel gekommen. Und weiter:
2: Es könnte sein, dass wir gerade eine neue Phase erleben, will sagen, dass man die Selbstblockade innerhalb der Koalition aufgehoben hat, aufgelöst hat und hoffentlich aus den beschlossenen Paketen, die jetzt auf dem Weg sind, auch die Lust an der Gestaltung zurückgewinnt. Das ist das, was mindestens erforderlich ist, um diesen Weg der Reformen fortzusetzen.
1: Der Kampf um die Straße von Hormuz spitzt sich wieder zu. Zum dritten Mal in einer Woche ist es zu gegenseitigen Angriffen des Iran und der USA gekommen. Die iranische Führung erklärte die Meerenge erneut für gesperrt. Von der US-Armee heißt es, der Verkehr fließt. Nach den Kürzungen beim Elterngeld plant Bundesfamilienministerin Prien den nächsten Einschnitt. Der Unterhaltsvorschuss für Alleinerziehende soll eingeschränkt werden. Colin Mock mit den Einzelheiten.
3: Der soll künftig nur noch für Kinder bis einschließlich 15 Jahren ausgezahlt werden, heißt es jetzt aus Priens Ministerium. Aktuell wird der Unterhaltsvorschuss bis zum Ende des 18. Lebensjahres gezahlt, wenn der unterhaltspflichtige Elternteil entweder nicht zahlt, nicht bekannt oder verstorben ist. Ein entsprechender Gesetzentwurf mit den neuen Plänen soll demnächst vorliegen. Hintergrund seien, wie auch beim Elterngeld, die Sparvorgaben an den Bundeshaushalt.
1: In Thailand sind bei einem Brand in einer Bar offenbar zahlreiche Menschen gestorben. Örtliche Medien berichten von mindestens 30 Todesopfern. Die Bar liegt in einem auch bei Touristen beliebten Teil von Bangkok. Warum das Feuer ausbrach, ist bisher nicht bekannt. Für Alexander Zverev ist der Traum vom Wimbledon-Sieg geplatzt. Deutschlands aktuell bester Tennisspieler hat das Finale gegen den Weltranglisten-Ersten Jannik Sinner mit 1:3 nach Sätzen verloren. Für den Italiener ist es die Titelverteidigung.
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4: Mit KI-Support. Wolkig geht's gerade vor allem im Nordosten weiter. Im Nordwesten kann auch mal Nebel auftauchen. Sonst ist der Himmel oft klar oder nur leicht bewölkt. Dazu liegen die Temperaturen aktuell zwischen 20 und 12 Grad. Später am Tag bleibt's meistens trocken. An der Ostsee kann aber auch mal ein Schauer runterkommen. Die Höchstwerte liegen dann bei 25 bis 36 Grad.